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1: Mit Melanie Wenig, guten Morgen. Mit Kärnten, der Steiermark, Oberösterreich, Salzburg, Tirol und Vorarlberg starten heute auch die restlichen Bundesländer in die Sommerferien. Schulbeginn für die 670.000 Schülerinnen und Schüler ist am 14. September. Im Osten geht es am 7. September wieder los. Auf den Straßen in Richtung Süden wird viel los sein. Auch in mehreren deutschen Bundesländern beginnen die Ferien, ebenso in den südlichen Provinzen der Niederlande. Wenn es heuer in den Sommerferien in den Urlaub geht, ist das Smartphone als fixer Reisebegleiter dabei. Unter anderem als Kamera, Navi und natürlich zur Kommunikation. Dank der EU-Regelung Roam, Like at Home fallen beim Internetsurfen oder Telefonieren innerhalb der EU während des Urlaubs keine zusätzlichen Kosten mehr an. Keine Roaming-Gebühren zahlt man übrigens auch in den Nicht-EU-Ländern Island, Liechtenstein, Norwegen, Moldau oder der Ukraine. Die Regierung bringt heute im Parlament das geplante Doppelbudget unter Dach und Fach. Seit Mittwoch hagelt es dafür Kritik von der Opposition. Selbst das Rekordbudget für den Bereich Frauen hat FPÖ und Grüne bei der Debatte gestern nicht besänftigt. Mutlos, reformlos und zukunftslos beurteilt die FPÖ die Pläne der Dreierkoalition. Die Grünen bezeichnen das Budget als in Zahlen gegossene Ungerechtigkeit. Bei der Fußball-WM erreicht Frankreich das Halbfinale. Die Franzosen stehen somit zum dritten Mal in Folge im WM-Halbfinale. Gegen Marokko haben sie mit 2:0 gewonnen. Jetzt treffen sie auf den Gewinner der Partie Spanien gegen Belgien, heute um 21 Uhr. In der ersten Hälfte hat Frankreich die Chance eines Elfmeters ausgelassen. Erst nach der Pause haben die Franzosen dann zugelegt.
2: Bitte geht doch, schaut nach perfektem Badewetter aus heute. Die Sonne scheint von früh bis spät, Wolken gibt es nur wenige und die Temperatur schafft bis zu 30 Grad. Dann rein ins Wochenende, auch morgen weiterhin sonnig, höchstens ein paar Wolken, knapp über 30 Grad und auch am Sonntag viel Sonne bis zu 32.
3: Das ist das Radio Arabella Verkehrsupdate. Es schaut noch gut aus auf den Straßen. Ihr kommt ohne gröbere Verzögerungen voran. Wir zählen auf eure Infos 0664 820 2000.
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0: Mit Christian Trinkel.
2: Freitag ist da, das Wochenende ist quasi schon da und ich sage nur, pack die Badehose ein.
3: Ja, mache ich. Also bei mir ist es der Bikini. Wird ein traumhaft schönes Wochenende mit bis zu 30 Grad. Ich freue mich, muss ich sagen.
2: Bernhard, was hast du vor?
5: Ich will unter anderem mit einem Freund fliegen gehen.
3: Was soll das jetzt
5: fliegen,
3: wieder?
5: Fliegen. Also ein Freund von mir, der kann halt diese Motorflieger, Segelflieger fliegen und da wollen wir dann fliegen.
3: Christian, was soll ich noch sagen? Motorradfahrer, das macht er, fliegen. Ja,
5: na gut. Ja, mal was anderes.
2: Ja, ich komme immer noch drauf, ich brauche andere Freunde.
3: Wir brauchen mehr Hobbys.
2: Ich bin froh, wenn meine Freunde so einen Klappsessel für einen Garten oder für einen Fluss haben.
3: Na ja.
2: Also, liebe Segelflieger oder Hubschrauber mag ich sehr gerne. Liebe Hubschrauberpiloten, wenn ihr noch einen Freund braucht
5: für einen Rundflug.
3: Meldet euch bei Christian.
2: Meldet euch. Hanna sagt leider gar nichts mehr, was sie macht am Wochenende.
3: Baden.
2: Wenn ihr noch was Cooleres habt als Fliegen, dann gerne her mit der WhatsApp. Guten Morgen.
3: Morgen.

0: 10:05, guten Morgen. Und weil ja mittlerweile überall Warnhinweise draufstehen, egal ob auf der Zigarettenpackung oder bei diesen Vapes oder auch auf Alkoholflaschen, deswegen sage ich jetzt schon, Vorsicht, der nächste Song enthält Alkohol.
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0: Und bevor alle Welt, wir drei inklusive, auf Aperol Spritz umgestiegen ist, gab's was anderes. Bacardi. Wie schaut's mit Bacardi aus bei dir?
2: Trinke ich ehrlich gesagt selten. Ich bin, wenn eher beim Wodka, wenn's was Hartes ist.
3: Boah, da geht's schon so früh. Na, also Bacardi finde ich nicht schlecht, habe jetzt nichts dagegen.
0: Ja, Anfang der 90er haben alle Bacardi getrunken, ganz einfach, weil ein Werbespot überall gelaufen ist. Bacardi Feeling war damals die musikalische Begleitung zur Bacardi Rum Kampagne und vielen sofort im Ohr geblieben, übrigens von der großartigen Katie Ney.
3: Weil der Song ja so gut angekommen ist, ist er sogar später als Summer Dreamin' auch als Single veröffentlicht worden und das Ergebnis einfach ein mega Sommerhit, oder? Also bis heute ein Soundtrack für Fernweh, finde ich, und ja, ich bin ja um gute Laune eigentlich.
0: Ja, und auf Platz 1, na gut, man hat auch nur Umdrehungen für gute Laune.
2: Das stimmt.
0: Drei Bacardi Cola und hey! Yeah! Das ist mein Sommer hier auf Radio Rapid.

0: Guten Morgen, das ist euer Freitag auf Radio Arabella, 18 nach 5.
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0: Ja, dann schauen wir doch. Wetter passt für alle Sternzeichen, aber wer hat noch ein bisschen extra Glück? Elisa Kahner.
3: Dieses Wochenende knistert astrologisch gewaltig. Mars pusht, während Uranus für spontane Überraschungen sorgt. Liebe Widder, ihr habt gerade Energie wie drei Espressi auf nüchternen Magen. Stillsitzen ist quasi unmöglich. Die Sterne wollen euch draußen sehen, unterwegs, aktiv im Leben. In der Liebe gilt, wer mutig flirtet, könnte dieses Wochenende ziemlich anregende Reaktionen bekommen. Uranus funkt euch Wassermännern genial spontane Ideen zu. Das Wochenende läuft selten nach Plan bei euch, aber genau darin liegt euer Elan. Ein spontaner Trip oder eine Nachricht aus dem Nichts könnte für ordentlich Herzklopfen sorgen. Wild, lebendig und voller Überraschungen, das ist euer Wochenende.
0: Das klingt doch immer super aufregend. Ich meine, wer braucht schon einen Plan, wird er überschätzt. Einfach ab mit euch Richtung Wochenende, dann wird's schon.

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19: Freitag früh, guten Morgen. Es ist 5:30 Uhr, ihr hört Radio Arabella. Wir bringen euch mal auf den neuesten Stand. Alles, was ihr wissen solltet, wettermäßig solltet ihr auf jeden Fall wissen. Es wird warm bis heiß, Badewetter steht an. Sonne meistens von früh bis spät und bis zu 30 Grad. Und dann rein ins Wochenende, auch Samstag und Sonntag wird es sehr, sehr sonnig, wobei einzelne Wolken durchaus durchziehen können. Topwert am Sonntag 32 Grad.
20: Das ist das Radio Arabella Verkehrsupdate. Der Frühverkehr geht schon langsam los, es gibt aber jetzt noch keine längeren Verzögerungen. Wir zählen auf eure Infos 0664 820 2000.
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21: Mit Melanie Wenig, guten Morgen. Mit Kärnten, der Steiermark, Oberösterreich, Salzburg, Tirol und Vorarlberg starten heute auch die restlichen Bundesländer in die Sommerferien. Schulbeginn für die 670.000 Schülerinnen und Schüler ist am 14. September. Im Osten geht es am 7. September wieder los. Auf den Straßen in Richtung Süden wird viel los sein. Auch in mehreren deutschen Bundesländern beginnen die Ferien, ebenso in den südlichen Provinzen der Niederlande. Wenn es heuer in den Sommerferien in den Urlaub geht, ist das Smartphone als fixer Reisebegleiter dabei, unter anderem als Kamera, Navi und natürlich zur Kommunikation. Dank der EU-Regelung Roam, Like at Home fallen beim Internetsurfen oder Telefonieren innerhalb der EU während des Urlaubs keine zusätzlichen Kosten mehr an. Keine Roaming-Gebühren zahlt man übrigens auch in den Nicht-EU-Ländern Island, Liechtenstein, Norwegen, Moldau oder der Ukraine. Die Regierung bringt heute im Parlament das geplante Doppelbudget unter Dach und Fach. Seit Mittwoch hagelt es dafür Kritik von der Opposition. Selbst das Rekordbudget für den Bereich Frauen hat FPÖ und Grüne bei der Debatte gestern nicht besänftigt. Mutlos, reformlos und zukunftslos beurteilt die FPÖ die Pläne der Dreierkoalition. Die Grünen bezeichnen das Budget als in Zahlen gegossene Ungerechtigkeit. Bei der Fußball-WM erreicht Frankreich das Halbfinale. Die Franzosen stehen somit zum dritten Mal in Folge im WM-Halbfinale. Gegen Marokko haben sie mit 2:0 gewonnen. Jetzt treffen sie auf den Gewinner der Partie Spanien gegen Belgien, heute um 21 Uhr. In der ersten Hälfte hat Frankreich die Chance eines Elfmeters ausgelassen. Erst nach der Pause haben die Franzosen dann zugelegt.
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klingen. Schönen guten Morgen an diesem Freitag. Das ändert sich jetzt aber natürlich schlagartig, denn wir brauchen volle Konzentration, Adrenalin und die Fragen vom Kribitz.

0: in Österreich in den Sommerferien. Wie war das bei dir? Warst du mehr Einser-Schülerin oder ein Fünfer nach dem anderen?
1: Ein Fünfer nach dem anderen nicht, aber eins auch nicht. Also so ein guter Durchschnitt kommt aufs Fach drauf an.
0: Okay, aber Sommerferien war dann immer was Schönes, oder?
1: Sowieso. Auf das hat sich jeder gefreut, oder? Heißt immer noch.
0: Na sicher. Und was noch dazu kommt jetzt in den Sommerferien, noch falsch ist richtig. Ich stelle dir 30 Sekunden lang Fragen, die du falsch beantwortest. Ab jetzt. Aus welchem Land kommt der griechische Bauernsalat?
1: Österreich.
0: Ein Hengst ist ein männliches?
1: Rind.
0: Wie heißt die Filmreihe, in der Luke Skywalker und Darth Vader mitspielen?
1: Die Babababas.
0: Wie geht der Spruch? Quadratisch praktisch?
1: Richtig.
0: Jetzt noch was aus der Geografie. Die baltischen Staaten sind Estland, Lettland und?
1: Die Schweiz.
0: Alles falsch, Gratulation.
1: Ich bin super.

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0: 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Aber weil wir serviceorientiert sind und es noch kurz vor sechs ist, jetzt kommt nur ein Song, aber der ist schön. Roxette mit Milk and Toast and Honey. 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
4: Mit Christina Adler. Das Smartphone ist bei den meisten im Urlaub ein wichtiger Reisebegleiter und wird als Kamera oder Navi genutzt. Innerhalb der EU sind auch keine Roaming-Gebühren fällig. Außerhalb der EU gelten unterschiedliche Roaming-Tarife. Gregor Wagner vom Forum Mobilfunkkommunikation rät auch hier, die Mobilbox zu deaktivieren.
5: Hat sich das Gerät in einem Nicht-EU-Land schon mal eingeloggt und selbst wenn man es abgedreht hat und jemand anruft und auf die Mobilbox kommt, dann läuft das über das fremde Netz. Das heißt, es fallen Kosten an, obwohl man eigentlich gar nicht damit rechnet, dass überhaupt irgendwelche Anrufe auf die Mobilbox kommen.
4: Auch auf den meisten Kreuzfahrtschiffen gibt es ein eigenes Mobilfunknetz, das mit Satelliten verbunden ist. Rein technisch befindet man sich dann außerhalb der EU, selbst wenn man an der Adria unterwegs ist. Die Regierung bringt heute im Parlament das geplante Doppelbudget unter Dach und Fach. Seit Mittwoch hagelt es dafür Kritik von der Opposition. Selbst das Rekordbudget für den Bereich Frauen hat FPÖ und Grüne bei der Debatte gestern nicht besänftigt. Mutlos, reformlos und zukunftslos beurteilt die FPÖ die Pläne der Dreierkoalition. Die Grünen bezeichnen das Budget als in Zahlen gegossene Ungerechtigkeit. Die EU-Erweiterung ist heute großes Thema, wenn die Freunde des Westbalkans in Rom zusammenkommen. Gegründet hat die Initiative vor 3 Jahren Ex-Außenminister Alexander Schallenberg. Für Österreich ist heute Staatssekretär Schellhorn in Rom dabei. Gemeinsam mit den Außenministern der 6 Westbalkanstaaten und Vertretern aus anderen EU-Ländern wird auch über Lieferketten und Verkehrsanbindungen beraten. Und bei der Fußball-WM erreicht Frankreich das Halbfinale. Die Franzosen stehen somit zum 3. Mal in Folge im WM-Halbfinale. Gegen Marokko haben sie mit 2:0 gewonnen. In der ersten Hälfte hat Frankreich die Chance eines Elfmeters ausgelassen. Erst nach der Pause haben die Franzosen dann zugelegt.
6: Na, das schaut doch gut aus, wettermäßig. Badewetter für alle, wo es auch in die Ferien für alle geht. Guten Morgen, Wien, 15 Grad. Hallo, Krems an der Donau, 13 und in Linz noch frische 14 Grad. Untertags gibt es vielleicht mal ein paar Wolken, die durch Ober- und Niederösterreich ziehen. Die bringen aber nur mal Schatten zwischendurch. Ansonsten sonnig und warm bei 24 bis 30 Grad. Und dann das Wochenende weiterhin meistens sonnig, auf jeden Fall warm. Stundenweise wechselhaft, unterm Strich bleiben aber die Topwerte zwischen 30 und 33 Grad.
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6: 6:02 an diesem Freitag. Hanna Reisner, putzmunter, guten Morgen.
7: Guten Morgen.
6: Ganz im Gegensatz zum Frühverkehr, der schläft noch, das Radio Arabella Verkehrsupdate.
7: Aktuell schaut es noch gut aus auf den Straßen, es gibt keine längeren Staus. Wir zählen auf eure Infos 0664 820 2000.
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3: Christian Trinkel.
6: Freitag. Juhu. Und auch alle restlichen Bundesländer starten in die großen Ferien.
7: Ach, wie schön.
6: Das macht einfach ganz Österreich super happy. Deswegen jede Menge Sommer-Happy-Sounds hier natürlich bei uns. Gleich mal jetzt die 90er. OMC. Das ist ein cooler Bandname übrigens.
7: Ja, voll.
6: OMC.

0: Was ist die Landeshauptstadt von Niederösterreich? Heutzutage eine klare Geschichte, aber vor 40 Jahren und einem Tag war es noch Wien. Das ist so crazy. Niederösterreich ist das Bundesland, das als allerletzte eigene Landeshauptstadt gekriegt hat, aber die feiert heute. Und zwar 40 Jahre. Wow. Seitdem ist St. Pölten die Landeshauptstadt. Radio Rebella da und schon mal Happy Birthday auch von uns um 10 nach 6.
1: Die Radio Rebella Community hat zahlreiche Geburtstagswünsche reingeschickt und feiert mit St. Pölten. Zum Beispiel wie der Matthias aus Guntramsdorf.
2: Grüß euch. Ich möchte ganz herzliche Grüße an meine Freunde, den Matthias und die Ines aussenden, die in St. Pölten wohnen, und gratuliere ihnen ganz herzlich zum 40er ihrer Landeshauptstadt. Alles Liebe.
0: Oh, das ist nett, dass er gleich den Bewohnern gratuliert.
1: Ja, das stimmt.
0: So, also alles Liebe, feiert. Ich glaube, heute ist ja ein Festl dort an diesem Wochenende.
1: Ja, genau. Es wird gefeiert.
0: So soll's sein. Hier schon mal der Sound, der zu St. Pölten passt wie kein anderer. Crying at the Discotheque. Wobei, ich glaube, die letzte Disco hat gerade zugesperrt. Aber wir wollen hier nur positiv sein.

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0: steiler, schneller, verrückter. Genauso müssen Wasserrutschen jetzt im Sommer sein.
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0: 18 nach 6, Radio Arabella. Aber was macht eine Rutsche eigentlich so richtig, richtig schnell? Ja, nackt rutschen. Natürlich. Also, gut, braucht ihr ja eigenes Bad dafür vielleicht, ohne damit ihr nicht öffentliches Ärgernis erredet. Aber prinzipiell nackte Haut, das ist ein gescheiter Turbo, oder?
2: Prinzipiell richtig. Je weniger Stoff bremst, desto besser rutscht ihr. Deshalb tragen ja Profis oft nur eine knappe Badehose oder einen Bikini. Und wer noch das letzte bisschen Geschwindigkeit rausholen will, sollte möglichst flach auf der Rutsche liegen. Den Kopf nicht zu weit annehmen, ja, weil das lustig ist. Und in den Kurven schön mit der Rutsche mitgehen, ja. Aber keine Sorge, ihr müsst jetzt wirklich nicht komplett blank ziehen. Eine enge Badehose reicht aus, um ordentlich Tempo zu machen. Hast du Sonne?
0: Nein. Sicher nicht, da zwickt ja alles. Wenn und hinten. Da, so wichtig ist mir die Geschwindigkeit auch wieder nicht.
2: Okay.
0: Okay, also ein bisschen Haut beschleunigt euch massiv. Genauso übrigens wie die richtige Musik. Und wir haben jetzt einen super mega Sommersong für euch. Ganz selten gehört, umso besser. Die 80er, genau zuhören, das ist Pass the Ducci Mega Sounds.
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0: aktueller Kaffee-Count hier im Studio 1. Es ändert sich aber in den nächsten Minuten. Dann bin ich bei Kaffee Nummer 2, ihr vielleicht dann auch. Und dazu noch die passende Musik auf Radio Arabella. 80er steht am Start, Tina Turner. Tiefe Stimme, Megasong, Steamy Windows.
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0: Wachgeküsst von der Sonne und von Radio Arabella. Was wollt's mehr? Freitag ist 6.31 Uhr. Alle Infos in aller Kürze. Wettermäßig wirkt's wirklich ein tippitoppi Tagerl. Großzeit. Wir stehen auf bei 20 Grad in Wien, 18 in Amstetten und 18 bei euch in Rohrbach. Ein paar Wolken ziehen durch, vor allem in Oberniederösterreich, das macht nichts. Schatten könnt ihr durchaus brauchen. Es wird nämlich unterm Strich ein Badetag heute bei 24 bis 30 Grad. Und auch am Wochenende geht es meistens sonnig weiter, wobei mal eine kurze wechselhafte Phase von 2-3 Stunden mit dabei sein kann. Trotzdem, es wird noch heißer, 30 bis 33 Grad die Topwerte. Hanna Reisner hingegen super cool und gechillt auf ihrem Sessel, das Radio Rabella Verkehrsupdate.
1: Genau, weil es schaut gut aus auf den Straßen. Es gibt keine längeren Verzögerungen. Wir zählen auf eure Infos 0664 820 2000.
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0: Happy Birthday heißt heute, allerdings nicht bei Bernhard Kriwitz.
3: Guten Morgen.
0: Sondern für wen anderen. Finden wir jetzt raus. Das Radio Rabella News Update.
3: St. Pölten feiert heute 40 Jahre Landeshauptstadt. Im März 1986 haben die Niederösterreicher abgestimmt. Wir wollen eine eigene Landeshauptstadt. Davor war es Wien. Heute vor 40 Jahren steht dann fest, St. Pölten ist es. Deswegen gibt es heute Feierlichkeiten in der Innenstadt. Zum Essen gibt es Gulasch mit Saft im Regierungsviertel. Innerhalb der EU fallen beim Internetsurfen oder Telefonieren keine zusätzlichen Kosten an. Passend für alle, die im Sommer auf Urlaub fahren. Keine Roaminggebühren zahlt man übrigens auch in den Nicht-EU-Ländern Island, Liechtenstein, Norwegen, Moldau oder der Ukraine.
4: Fußball-WM Update.
3: Frankreich ist im Halbfinale, gewinnt gestern 2:0 gegen Marokko. Die Franzosen stehen damit zum dritten Mal in Folge im WM-Halbfinale. Radio Rabella, neue Nachrichten wieder in einer halben Stunde.
0: Achtung, Klugscheißer-Alarm. Wisst ihr, warum es heute Gulasch mit Saft in St. Pölten im Regierungsviertel zu essen gibt?
3: Ja.
0: Dann Klugscheißer Nummer 2.
1: Bernhard.
3: Weil es damals irgendwie den Spruch gegeben hat, ohne Landeshauptstadt, irgendwas mit ohne Landeshauptstadt gibt es kein Gulasch, irgendwie sowas. Es war der Spruch, wenn es keine Landeshauptstadt gibt und den Bezug damit Gulasch. Okay. Irgendwie sowas war
0: das. Anna, willst du lösen?
1: Nein, Christian, bitte.
0: Du bist ja am richtigen Dampfer, ganz korrekt. Ein Bundesland ohne Landeshauptstadt ist wie ein Gulasch ohne Saft.
1: Ah.
0: Genau. Und deswegen, das hat der damalige Landeshauptmann gesagt, wird gefeiert mit Gratis-Gulasch. So schaut's aus.
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0: 6.42 Uhr. Zählen wir mal gemeinsam runter, weil es wichtig ist. 3.
1: 2.
0: 1. Nur nicht Silvester, aber was anderes Großartiges.
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0: Macht ja immer wieder Spaß rauszufinden, was schaut sich Österreich denn so online an. Und da ist natürlich top gegoogelt diese Woche. Genauer gesagt, das Ferienwetter.
1: Ja, ab heute ist ganz Österreich in den Sommerferien. Natürlich wollen alle raus, alle wollen zum See und das schöne Wetter genießen. Christian, wie schaut's aus?
0: Ja, sicher. Also, ich genieße das Wetter. Immer Eis essen gehört da dazu. Mhm. Freibad oder Donauinsel Donau natürlich, wenn wir zu Hause, wenn ich wieder am Land bin. Und nächste Woche auch schön warm, 30 Grad und mehr. Blauer Himmel, perfekt. Also eine, ich will nicht sagen Hitzewelle, weil ganz so heiß wird es Gott sei Dank nicht, Wärmewelle.
1: Schön.
0: Eine Urlaubswelle. Eine
1: Urlaubswelle.
0: Ferienwelle. Eine Ferienwelle kommt daher. Das ist doch schön. Damit wechseln wir zu einer der genialsten Geschäftsideen überhaupt. Viel gegoogelt. Müll und Taylor Swift Hochzeit.
1: Ja, letztes Wochenende war ja die Taylor Swift Hochzeit, also ein ganz großes Event in New York. Viel Damm-Damm. Und ein New Yorker Künstler verkauft jetzt einfach Müll von der Hochzeit. Also Zigarettenstummel, Strohhalm, Verschlüsse von Wasserflaschen. Ja, und hat damit mehr als 1.000 Euro verdient.
0: Ich finde, das ist so kreativ.
1: Sehr kreativ.
0: Ich glaube, ich checke in nächster Zeit auch Konzerte in der Nähe ab. Wenn Roxette auf der Donauinsel, die werden ja vielleicht auch ein paar Taschentücher oder Wasserflaschen zurücklassen.
1: Da gehst du ein bisschen Müll einsammeln.
0: Hinter der Bühne, ja, sicher.
1: Ja.
0: Und am Tag darauf nur hier mehr Musik morgen die große Versteigerung, damit ein bisschen Kohle für den Sommerurlaub reinkommt. So, und dann hat euch noch interessiert ein Beispiel, warum KI nicht alles kann. Amazon hat einen Film offline genommen, weil die deutsche Synchro sehr gewöhnheitsbedürftig war.
4: Weiß jemand, wer das machte?
5: Im Moment nur ein Auto. Lora teilt mehr.
4: Na, gib mir deine Krücke.
5: Vielen Dank, dass du mich zurück in mein Bett brachtest.
0: Ja. Wenn ihr es nochmal anschauen wollt, den ganzen Film gibt es nicht mehr, aber Schnipsel davon findet ihr noch. Tödlicher Patient. Ja, so klingen die Kinofilme der Zukunft, wenn die KI übernimmt. Das kann heiter werden.

0: Minuten vor sieben. 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
22: Mit Christina Adler. Das Smartphone ist mittlerweile einer der wichtigsten Reisebegleiter im Urlaub und wird unter anderem als Kamera, Navi und natürlich zur Kommunikation genutzt. Dank der neuen EU-Regelung Roam Like at Home fallen beim Internetsurfen oder Telefonieren innerhalb der EU während des Urlaubs auch keine zusätzlichen Kosten mehr an. Auf einem Schiff gelten aber andere Regeln, warnt Gregor Wagner vom Forum Mobilkommunikation.
0: Auf den meisten Kreuzfahrtschiffen gibt es ein eigenes Mobilfunknetz, das mit Satelliten verbunden ist. Das bedeutet, dass man hier außerhalb der EU sich befindet, rein technisch, selbst wenn man zum Beispiel in der Adria unterwegs ist. Und da muss man aufpassen, da gelten nämlich die Regeln, die eben bei der Nutzung des Netzes, des Bordnetzes gelten.
22: Ähnlich ist es übrigens auch in Flugzeugen, die eine Mobilfunkverbindung anbieten. Keine Roaminggebühren zahlt man übrigens auch in den Nicht-EU-Ländern Island, Liechtenstein, Norwegen, Moldau und in der Ukraine. Auch Kanzler Stocker hat sich beim Wehrdienst jetzt für ein Kompromissmodell ausgesprochen. Der Wehrdienst soll demnach weitere 6 Monate dauern, plus 3 Monate Milizübungen. Bisher hat die ÖVP ja aufs Modell 8+2 gesetzt, also eine Verlängerung des Grundwehrdienstes um 2 Monate plus Übungen. Das war bei SPÖ und NEOS nicht durchsetzbar. Jetzt scheint sich das Modell 6+3 durchzusetzen. Bei einem schweren Baggerunfall in der Kärntner Stadtgemeinde Völkermarkt ist ein 57-Jähriger gestern schwer verletzt worden. Der Mann ist laut Polizei mit einem Bagger auf einer Baustelle rund 20 Meter über eine Staumauer abgestürzt und hat sich mehrmals überschlagen. Der 57-Jährige wurde dabei schwer verletzt und ist mit dem Rettungshubschrauber ins UKH Klagenfurt geflogen worden. Die Rolling Stones veröffentlichen heute ihr neues Album Foreign Tongues und sind noch lange nicht konzertmüde. Rocklegende Mick Jagger hofft schon, im kommenden Jahr wieder Konzerte mit seiner Band zu geben. Ich bin bereit, sagt der 82-Jährige, der erst neulich in einem Pub in Oxford bei einem Spontanauftritt gesungen hat. Alles hängt offenbar von Gitarrist Keith Richards ab. Dem ebenfalls 82-Jährigen sind die Tourstrapazen schon zu viel.
1: Nice, nice, nice. Dem fetten Platscher vom Fünfer steht nichts im Wege. Badewetter für alle heute. Guten Morgen, Wien, 20 Grad. Hallo Krems, 18 und in Rohrbach hat es jetzt 17 Grad. Untertags ziehen vielleicht mal ein paar Wolken durch, speziell durch Ober- und Niederösterreich. Macht aber nichts, Schatten kann dazwischen mal nicht schaden. Ansonsten sonnig und warm, 24 bis 30 Grad. Das Wochenende, es bleibt meistens sonnig, auf jeden Fall warm, wobei stundenweise auch ein bisschen mehr Wolken dabei sein können. Trotzdem unterm Strich bleiben 30 bis 30 Grad. 33 Grad.
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1: Es ist 7:03. Jetzt kommt die Frau, wo es so klingt, wenn sie vom Fünfer springt. Ein ganz ein kleiner Platscher.
17: Außerdem springe ich nicht vom Fünfer.
1: Vom Zehner.
17: Genau.
1: Hier ist das Radio Rebella Verkehrsupdate. Hanna Reisner.
17: Typischer Freitag heute. Der Frühverkehr geht schon los, aber es gibt keine längeren Staus. Wir zählen auf eure Infos 0664 820 2000.
1: Ja, du bist eher die Kerzenspringerin.
17: Ja, genau.
1: Baby-Team Arschbaum, da bewegt sich was im Wasser.
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23: So. Deine Schule mehr.
24: Und ihr so.
25: Denn ihr Bart, Herr Studienrat, ist mir doch zu wenig smart, ja, ja.
24: Singen nicht genügend. Im Aufwecken dafür sehr gut. Christian Trinkel.
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1: Bin ja Gerechtigkeitsfanatiker, deswegen freut mich dieser heutige Tag sehr. Gleiches Recht für alle. Es sollen alle Ferien haben.
17: Ja, das stimmt.
1: Deswegen. Wien, Burgenland, Niederösterreich sind vorausgegangen. Alle anderen folgen heute. Also noch einmal aufraffen und noch nie war zur Schule gehen. So schön wie an diesem Freitag. Einen wunderschönen Freitag wünschen wir euch. Schönen guten Morgen.
17: Morgen.
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0: Denn St. Pölten kommt gerade ins beste Alter. 40 Jahre Landeshauptstadt.
1: Im März 1986 haben wir die Niederösterreich abgestimmt. Wir wollen eine eigene Landeshauptstadt. Davor war es ja Wien. Ja, und heute vor 40 Jahren steht dann fest, St. Pölten ist es. Und deshalb wird heute richtig gefeiert. Und zum Essen gibt's Gulasch mit Saft.
0: Warum?
1: Das erklärst du uns jetzt.
0: Weil der frühere Landeshauptmann gesagt hat, warum braucht sie jetzt eine Landeshauptstadt? Weil ein Bundesland ohne Landeshauptstadt wie Gulasch ohne Saft ist. Und seitdem ist das in Niederösterreich ein geflügelter Begriff quasi. Mhm. Es gibt immer Gulasch.
1: Immer.
0: Und es gibt natürlich Glückwünsche von der Radio Rabella Community. Ihr macht super mit, jede Menge reingekommen. Deswegen schauen wir gleich mal. Kathi hat ein paar Worte direkt an St. Pölten zu richten.
2: St. Pölten ist eigentlich cool für mich. Du fährst mit dem Auto so 5 Minuten weg und bist am Land. Ne? Und das ist halt schon nur die ruhigere Gegend und das finde ich halt schon leimend. Das Chillige. Alles Gute, bleibt gesund, bleibt fit, gell? Habt ihr gerade, macht was aus eurem Leben, wir machen es auch. Schönen Sommer, wir lieben euch. Vollgas, eh klar. Babachi.
0: Babachi. Ich glaube, die Kathi hat schon Vollgas gegeben, als sie diese Nachricht aufnahm. Danke dir vielmals. Wollt ihr auch einem St. Pöltener, allen St. Pöltnern der Stadt generell was ausrichten? Gern her damit, einfach per WhatsApp.
1: An 0664 820 2000.
0: Das ist Radio Rabella am Freitag mit Bon Jovi. Uhrzeit wäre übrigens auch eine gute Idee.
1: Ah.
0: 13 nach 7.
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0: Guten Morgen um 19 nach 7.
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0: Badewetter für alle verteile ich schon mal frei Haus, aber es gibt noch ein bisschen extra Glück für gewisse Sternzeichen obendrauf. Elisa Kahner.
3: Dieses Wochenende knistert astrologisch gewaltig. Mars pusht, während Uranus für spontane Überraschungen sorgt. Liebe Widder, ihr habt gerade Energie wie 3 Espressi auf nüchternen Magen. Stillsitzen ist quasi unmöglich. Die Sterne wollen euch draußen sehen, unterwegs, aktiv im Leben. In der Liebe gilt, wer mutig flirtet, könnte dieses Wochenende ziemlich anregende Reaktionen bekommen. Uranus funkt euch Wassermännern genial spontane Ideen zu. Das Wochenende läuft selten nach Plan bei euch, aber genau darin liegt euer Elan. Ein spontaner Trip oder eine Nachricht aus dem Nichts könnte für ordentlich Herzklopfen sorgen. Wild, lebendig und voller Überraschungen, das ist euer Wochenende.
0: Na bitte, also liebe Widder, liebe Wassermänner, pfeift auf euren Plan, lasst euch überraschen, dann wird das Sommerwochenende umso besser.
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0: Auf der Suche nach Songs, die nicht überall laufen, werde der gleiche fündig auf Radio Arabella. Die 80er mit New Order. Oh yeah, wenn ihr es kennt, freut euch drauf. Mega.
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0: Es wird 7:30. Guten Morgen, ihr hört Radio Arabella. Wir fassen das Wichtigste zusammen für diesen Freitag. Und da steht ganz vorne, dass es wettermäßig ein Badetag für alle wird. Jetzt noch einmal ein bisschen frischer, aber sehr angenehm. Wien 20 Grad, in Lilienfeld 16 und in Linz 19 Grad. Es gibt vielleicht ein paar Wolken, speziell in Ober- und Niederösterreich, unterm Strich aber einfach sonnig. Sucht euch ein Wasser, denn es wird warm, 24 bis 30 Grad. Und am Wochenende geht es so weiter, beziehungsweise wird es noch wärmer, auch wenn mal eine wechselhafte Phase mit dabei sein kann. Die Höchstwerte pendeln zwischen 30 und 33 Grad. Hier ist das Radio Arabella Verkehrsupdate rein in den Freitag mit Hanna Reisner. Und wie schaut's aus gerade?
2: In Oberösterreich hat es gekracht und zwar auf der A1 Richtung Linz zwischen Lackirchen Ost und Forchdorf. Hier ist ein Unfall mit einem LKW passiert. Bahnenstreifen und der erste Fahrstreifen sind gesperrt. Also bitte vorsichtig fahren. Wir zählen auf eure Infos 0664 820 2000.
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0: Was tut sich in Österreich und der Welt? Bernhard Griewitz weiß es.
22: Guten Morgen.
0: Hier ist das Radio Arabella News Update.
22: St. Pölten feiert heute 40 Jahre Landeshauptstadt. Im März 1986 haben die Niederösterreicher abgestimmt, wir wollen eine eigene Landeshauptstadt. Davor war es Wien. Heute vor 40 Jahren steht dann fest, St. Pölten ist es. Deswegen gibt es dort heute Feierlichkeiten in der Innenstadt. Zum Essen gibt es Gulasch mit Saft im Regierungsviertel. Innerhalb der EU fallen beim Internetsurfen oder Telefonieren keine zusätzlichen Kosten an. Passend für alle, die im Sommer auf Urlaub fahren. Keine Roaminggebühren zahlt man übrigens auch in den Nicht-EU-Ländern Island, Liechtenstein, Norwegen, Moldau oder der Ukraine.
23: Fußball-WM-Update.
22: Frankreich ist im Halbfinale, gewinnt gestern 2:0 gegen Marokko. Die Franzosen stehen zum dritten Mal in Folge im WM-Halbfinale. Radio Arabella, neue Nachrichten wieder in einer halben Stunde.
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0: Es ist 7.40 Uhr. Radio Rabella ist bei euch.
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0: Und einmal geht's noch. Der Gribitz gibt auch am Freitag keine Ruhe und testet eure Schnelligkeit, wenn es um die Gehirnwindungen geht, ab. Links ist rechts, oben ist unten. Ihr wisst Bescheid.
3: Wie geht das mit der Neustadt in Niederösterreich? Ab heute sind alle Kinder in Österreich in den Sommerferien. Wie war das bei dir? Warst du mehr Einser-Schülerin oder ein Fünfer nach dem anderen?
4: Ein Fünfer nach dem anderen nicht, aber eins auch nicht. Also so ein guter Durchschnitt kommt aufs Fach drauf an.
3: Okay, aber Sommerferien waren dann immer was Schönes, oder?
4: Sowieso. Auf das hat sich jeder gefreut, oder? Heißt immer noch.
3: Na, sicher. Und was ja noch dazu kommt jetzt in den Sommerferien, noch falsch ist richtig. Ich stelle dir 30 Sekunden lang Fragen, die du falsch beantwortest. Ab jetzt. Aus welchem Land kommt der griechische Bauern? Das bei dir, warst du mehr Einser-Schülerin oder ein Fünfer nach dem anderen?
4: Ein Fünfer nach dem anderen nicht, aber eins auch nicht. Also so ein guter Durchschnitt kommt aufs Fach drauf an.
3: Okay, aber Sommerferien waren dann immer was Schönes, oder?
4: Sowieso. Auf das hat sich jeder gefreut, oder? Heißt immer noch.
3: Na sicher. Und was ja noch dazu kommt jetzt in den Sommerferien, noch falsch ist richtig, ich stelle dir 30 Sekunden lang

seid ihr durchgekommen, alles falsch beantwortet. Perfekt, dann dürft ihr auch reinen Gewissens ins Wochenende starten. Und wenn nicht, macht Annex Montag früh die neue Chance bei Nur Falsch ist richtig um 7.40 Uhr hier.

0: 27. Juli das Roxette-Konzert abstauben. Jetzt gibt's erstmal Sommerfeeling von Steel Pulse. Es ist 7:47 Uhr.
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0: Ja, das war ein Roxette. Nein, es kommt kein zweiter Roxette-Song.
1: Zumindest jetzt nicht. Aber heute auf jeden Fall noch irgendwann und dann könnt ihr beim Ticket Wahnsinn eure Tickets für die Donauinsel 22.

0: Auf den Schulhöfen wird es leiser, auf der Autobahn Richtung Süden dafür umso lauter. Ferienstart fürs ganze Land, heute an diesem Freitag. Radio Rabella ist bei euch. Schönen guten Morgen. In 9 Minuten ist es Punkt 8 und dann geht's mit der letzten Schulstunde langsam los.
1: Aber was habt ihr so vor? Habt ihr schon genaue Pläne?
2: Wir fahren nach Italien eine Woche lang und dann zu meinem Opa ins Waldviertel mit der Familie. Wir bleiben auch manchmal zu Hause und im Garten und baden im Pool und wir sind auch öfters bei meiner Cousine im Teich.
1: Durchgeplant.
0: Also voll verplant, ja. Hier schon, ist ja ärger als dein Terminkalender.
1: So, ist meiner so voll?
0: Krass, ja, was du immer erzählst schon. Aber ich kann euch nur mit auf den Weg geben für 9 Wochen Ferien. Wenn einmal nichts am Plan steht, einfach nur faulenzen.
1: Das liebe ich.
0: Das sollten wir alle wieder mehr lernen. Ich finde, faulenzen ist so wichtig. Nordkastel schauen. Einfach mal die Wand oder den Himmel anschauen.
1: Und nichts
0: denken. Wegdösen. Genau, so wie ich denke oft nichts.
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7: Ob als Kameranavigation oder zum Surfen im Internet, das Smartphone ist für die meisten das wichtigste Reiseutensil im Urlaub. Dank der EU-Regelung Roam Like at Home fallen bei der Internetnutzung oder beim Telefonieren innerhalb der EU während des Urlaubs auch keine zusätzlichen Kosten mehr an. Aber auch nur begrenzt, erklärt uns Gregor Wagner vom Forum Mobilkommunikation.
8: Es gibt ein gewisses Limit, und zwar ist das in etwa 70% des üblichen Datenvolumens, das man verbraucht, und in etwa auch so viel an Gesprächsminuten und SMS. Die Idee von Roam Like at Home ist ja nur, während man sich im Urlaub befindet oder auf einer kurzen Auslandsreise in der EU, dass man da keine zusätzlichen Kosten zu erwarten hat.
7: Wagner rät auch, die Mobilbox in Nicht-EU-Ländern zu deaktivieren. Denn wenn jemand draufspricht, können so zusätzliche Kosten anfallen. Bevor sich die Politikerinnen und Politiker in die Sommerpause verabschieden können, wird im Nationalrat heute noch das Doppelbudget für die kommenden beiden Jahre beschlossen. Bevor abgestimmt wird, diskutieren die Abgeordneten noch über die ausstehenden Kapitel betreffend Familie und Jugend, Mobilität und Forschung sowie Verteidigung und Finanzen. Danach gibt es die Schlussabstimmung über das Budget für 2027 und 2028. Die deutschen Autobauer befinden sich in einer Krise. VW zieht drastische Konsequenzen und streicht die Hälfte aller Modelle. Wie viele Jobs dabei wegfallen, ist weiterhin noch unklar. Hohe Kosten etwa durch Zölle und ein immer härterer globaler Wettbewerb erhöhen den Druck auf die Automobilindustrie, sagt Volkswagen-Chef Oliver Blume. Der Betriebsrat verlangt detaillierte Angaben zum neuen VW-Sparkurs. Die Hitze und Trockenheit machen auch den Bodensee schwer zu schaffen. Der Pegelstand ist so niedrig wie noch nie zu dieser Jahreszeit und dürfte noch weiter sinken. Die Folgen sind jetzt schon sichtbar. Vor der Insel Reichenau ist der Seegrund an einigen Stellen freigelegt. Außerdem können Ausflugsschiffe die Landestelle Mannenbach auf der Schweizer Seeseite gegenüber der Insel derzeit nicht mehr anfahren.
22: Badezeit in Österreich. Es wird heute ein wirklich warmer Tag. Guten Morgen, Linz 19 Grad. In Scheibstadt 18, in Wien 20, aber da ist noch einiges drin. Es gibt heute relativ wenige Wolken. Am ersten ziehen sie mal durch Ober- und Niederösterreich. Trotzdem, es wird überall warm bis zur Grenze von heiß. 24 bis 30 Grad heute. Und das Wochenende, es geht temperaturmäßig so weiter, sogar noch 2-3 Grad mehr bis zum Sonntag. Es kann nur Samstagnachmittag dazwischen mal ein paar Stunden wechselhaft werden.
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22: Hier ist das Radio Rabella Verkehrsupdate. Hanna Reisner bei euch. Es ist 7:03 und du hast eine Meldung?
23: In Oberösterreich, und zwar hat es hier gekracht, auf der A1 Richtung Linz zwischen Lerkirchen Ost und Forchdorf. Hier ist ein Unfall mit einem LKW passiert. Bahnenstreifen und erster Fahrstreifen sind hier gesperrt. Also bitte vorsichtig fahren. Wir zählen auf eure Infos 0664 820 2000.
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22: In diesen Stunden endet die letzte Woche, die noch irgendwie dahin zart worden ist in der Schule. Jetzt gehen alle in die Ferien.
23: Sommerferien, yeah.
22: 9 Wochen. Das ist schön. Das wäre cool am Urlaubskonto, gell?
23: Boah, 9 Wochen, ja.
22: Also auf jeden Fall, alle Schüler ab in die Ferien in Österreich, das vergönnen wir euch. Habt viel Spaß. Ich denke jetzt gerade noch, wie ich die Kurve kriege auf den nächsten Song.
23: Es wird schwierig.
22: Es geht nämlich um Sex. Der Maturanten haben auch schon frei, oder?
23: Ja.
22: Die haben schon länger frei und treiben es wild auf der Maturareise. Let's talk about sex.
23: Christian.
22: Die 90er. Was denn? Man wird ja wohl nur realistisch reden dürfen. Schönen guten Morgen.
23: Morgen.

0: Der Gulaschsaft wird heute dampfen in St. Pölten. Alter Saga, ein Bundesland ohne Landeshauptstadt ist wie ein Gulasch ohne Saft. Das haben die Niederösterreicher in den 80ern zu hören bekommen, denn erst seit 1986 gibt es eine eigene Landeshauptstadt. Und der gratulieren wir hier auf Radio Rebella ganz, ganz herzlich heute. Es ist 7:45.
1: Davor war es nämlich Wien. Und heute vor 40 Jahren ist dann festgestanden, St. Pölten ist es. Und deswegen gibt es dort heute diese ganzen Feierlichkeiten.
0: Und Geburtstagsglückwünsche gehören natürlich auch dazu. Die Radio Rebella Community stellt sich an, einer nach der anderen. Andrea aus Neuhofen an der Ips hat ein paar Grüße.
2: Also als erstes schicke ich Glückwünsche an St. Pölten zu 40 Jahre Landeshauptstadt. Habe in St. Pölten meinen Führerschein gemacht. Also St. Pölten finde ich im Großen und Ganzen ganz nett. Wir waren auch schon öfter bei Veranstaltungen in St. Pölten, zum Beispiel im VAZ, Konzerte oder Kabarett. Also St. Pölten finde ich im Großen und Ganzen ganz okay. Liebe Grüße, Andrea. Tschüss.
0: Tschüss.
1: Tschüss.
0: Ich finde, St. Pölten hat sich gemacht, ganz ehrlich, es war vor ein paar Jahren war es noch das hässliche Entlein in Niederösterreich. Hat sich ja knapp gegen Krems damals durchgesetzt. Damals noch die viel schönere Stadt, so ehrlich kann man sein.
1: Du bist ja öfters dort, gell?
0: Ja, aus der St. Pölten war geprägt von Industrie und dunkel und wie auch immer. Aber in den letzten 10, 15 Jahren ordentlich was weitergegangen. Also
1: rausgemausert.
0: Ein Ort zum Wohlfühlen. Rausgemausert, was für ein schönes Wort. Machen wir es uns doch zum Wort des Tages. Also, liebes St. Pölten, alles Gute zum 40er. Und wie Hanna sagt, du hast dich gut rausgemausert.
1: Genau.

0: Das klingt doch schon richtig, richtig nach Sommer. Und was gehört zum Sommer dazu überhaupt an diesem Wochenende?
1: Ui.
0: Wasserrutsche natürlich.
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0: Und das so schnell wie möglich. Aber wie werdet ihr am schnellsten? Schauen wir uns jetzt einmal an. 8.22 Uhr auf Radio Arabella. Hanna hat alles für euch ausprobiert. Ich sage, ich weiß nicht, ob du das auch ausprobiert hast. War gefährlich. Darauf wollte ich jetzt nicht hinaus. Sorry. Ich wollte nur behaupten.
1: Ja, genau.
0: Nackte Haut rutscht einfach besser. Das gibt auf der Wasserrutsche einen Turbo. Stimmt das?
1: Das ist richtig. Je weniger Stoff bremst, desto besser rutscht ihr. Deshalb tragen Profis ja wirklich oft nur so ein knappes Badehöschen oder einen Bikini. Und wer noch das letzte bisschen Geschwindigkeit rausholen will, sollte möglichst flach auf der Rutsche liegen, den Kopf nicht zu weit anheben und in den Kurven wirklich schön mit der Rutsche mitgehen. Aber jetzt wirklich keine Sorge, ihr müsst dafür nicht komplett blank ziehen. Also eine enge Badehose reicht aus. Warum lachst du?
0: Ich will mir gerade vorstellen, in welchen Freibädern du unterwegs bist. Wo darf ich komplett blank ziehen und ist ja FKK-Freibad,
1: ich
0: wo
1: ich
0: dann nackt auf der Rutsche
1: ich sage,
0: bin.
1: Ihr müsst nicht, habe ich
0: ja,
1: gesagt,
0: ihr dürft
1: blank
0: auch nicht. Ihr könnt ja nicht vor dem Raufgehen auf die Rutsche sagen, so, jetzt das Höschen weg, ich will hier schneller rutschen.
1: Eben,
0: das ist
1: nicht ein bisschen blank auffällig. Ziehen, nur enge Badehose anziehen und dann geht's dahin.
0: Was soll ich dazu sagen?
1: Ja, das
0: sind
1: auch nicht.
0: Hannas Tipps aus dem Leben. Macht euch nackig, dann rutscht ihr schneller.

0: Das ist echt ein Wahnsinn, die Radio Rebella Community, wie mitmacht. Wir haben ja gerade im Alltagswissen gesprochen, wie ihr am besten schneller rutscht. Mhm. Hanna hat von Blankziehen gesprochen.
1: Nicht Blankziehen.
0: Nein, es wird ja schneller gehen.
1: Ja, ja.
0: Aber so. Und der René hat gerade geschrieben, das geht. Ihr könnt auch ganz nackt rutschen, ohne ungut aufzufallen. Es gibt ein FKK-Dorf. What? Cap d'Agde. Ist Französisch, in Südfrankreich.
1: Ach so, in Südfrankreich.
0: Mhm. Er schreibt, ist ein... Das größte Naturistenzentrum der Welt.
1: Okay, also, wichtige Info.
0: Dort wird am schnellsten gerutscht. Blank. So. Damit weiter zur Musik. Keine Ahnung, ob Boy George FKK unterwegs ist oder mit Höschen, auf jeden Fall die 80er gleich. 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
7: Kurz nach 8:30, das ist euer Freitag. Alle Infos in aller Kürze auf Radio Rabella am Morgen. Wien steht jetzt bei 20 Grad, Waidhofen an der Ybbs bei 18 und Linz bei 19. Heute großteils sonnig, Badewetter für alle, entweder die schon in den Sommerferien sind oder heute rein starten. Topwert so um die 30 Grad. Nur der Wind kann am Nachmittag mal mittelstark daherkommen. Anna Reisner, das Radio Rabella Verkehrsupdate. Und da gibt es ein Problem in Oberösterreich.
8: Ein Unfall ist hier passiert auf der A1 Richtung Salzburg zwischen dem Knoten Haid und Alhaming. Hier bitte vorsichtig fahren. Wir zählen auf eure Infos 0664 820 2000.
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10: Guten Morgen.
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10: Der Nationalrat beschließt heute das Doppelbudget für 2027-28. Bevor abgestimmt wird, wird noch fleißig diskutiert. Wie viel Geld gibt es für die Bereiche Familie und Jugend, Mobilität und Forschung, Verteidigung sowie Finanzen? St. Pölten feiert heute 40 Jahre Landeshauptstadt. Feierlichkeiten in der Innenstadt und Gulasch mit Saft zum Essen im Regierungsviertel. Angelehnt an den legendären Saga, ein Land ohne Landeshauptstadt ist wie ein Gulasch ohne Saft. Vom damaligen Landeshauptmann Siegfried Ludwig.
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10: Frankreich ist im Halbfinale, gewinnt gestern 2:0 gegen Marokko. Heute 21 Uhr Spanien gegen Belgien. Radio Rabella, neue Nachrichten wieder in einer halben Stunde.
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0: 8.41 Uhr und liebe Radirabella-Gemeinde, wir haben uns hier zusammengefunden, um zu checken, was euch denn diese Woche so interessiert hat.
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2: Das habt ihr am häufigsten geklickt.
0: Und da ist eins ganz klar, ganz vorne. Ja, beziehungsweise das Ferienwetter.
3: Ja, ab heute ist ganz Österreich in den Sommerferien. Natürlich wollen alle raus, alle wollen zum See und das schöne Wetter genießen. Christian, wie schaut's da aus?
0: Ja, See genießen und Eis essen, bitte auf jeden Fall nicht vergessen. Heute und das ganze Wochenende und auch noch nächste Woche ist schön. Es ist eine kleine Wärmewelle hier, um die 30 Grad, manchmal leicht drüber, blauer Himmel, perfekt. Also, das genießen wir doch einfach.
3: Herrlich,

0: Ganz großes Event in New York. Viel Tamtam. Ein New Yorker Künstler verkauft jetzt einfach Müll von der Hochzeit. Also Zigarettenstummel, Strohhalmverschlüsse von Wasserflaschen und hat mehr als 1.000 Euro damit verdient.
1: Ich finde, das hat Potenzial.
0: Ja.
1: Auf jeden Fall. Beim nächsten Konzert, zum Beispiel Roxette auf der Donauinsel oder so, die werden ja auch irgendwas fallen lassen, eine Bananenschale oder eine Trinkflasche oder sonst irgendwas.
0: Und dann bist du dort und sammelst es ein.
1: Genau. Und ich vercheck's hier. Live on air.
0: Okay.
1: Fürs Sommerbudget.
0: Schauen wir.
1: So. Und auch viel gegoogelt und ein sehr schönes Beispiel, warum KI, die künstliche Intelligenz, doch nicht alles kann. Amazon hat einen Film online und dann wieder offline gestellt, weil die deutsche Synchro komplett vom Computer, von der KI gestammt hat. Und es ist so semi-gut geworden. Hört mal.
2: Weiß jemand, wer das machte?
3: Im Moment nur ein Auto. Lora teilt mehr.
2: Na, gib mir deine Krücke.
3: Vielen Dank, dass du mich zurück in mein Bett brachtest.
1: Bitte, wenn das kein emotionaler Film ist. Mittlerweile in Gänze nicht mehr zu finden, der tödliche Patient, aber Teile davon findet ihr online auf jeden Fall noch zum Nachhören. So, und damit jetzt keiner die KI anwirft, hier kommt Kylie Minogue mit I Should Be So Lucky, übersetzt von Menschen, von mir. Ich sollte so glücklich sein. Das kann so einfach sein. Radio Rebella mit den 80ern hier, hi.

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0: Salzburg, eigentlich die Stadt von Mozart, hat sich vor 2 Wochen komplett verwandelt in eine Stadt voller Ahornsirup direkt aus Kanada. Denn er war dort einer der größten Stimmen überhaupt der Welt und überhaupt von Kanada. Bryan Adams hat Österreich besucht, hat eine rechte Gaudi gehabt und die Salzburger auch mit ihm. Und bei uns läuft jetzt weder Mozart noch die kanadische Hymne in voller Länge, dafür aber einer der größten Songs der 90er von Bryan Adams. Denn auch das kann er, einfach gute Sommerlaune bringen. Cloud Number 9 aus den 90ern. Schönen Freitag.
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26: Im Studio Christina Adler. Bei der Wehrdienstreform kommt nun Bewegung rein. Auch Kanzler Stocker hat sich jetzt für ein Kompromissmodell ausgesprochen. Der Wehrdienst soll demnach weiter 6 Monate dauern plus 3 Monate Milizübungen. Bisher hat die ÖVP ja aufs Modell 8+2 gesetzt, also eine Verlängerung des Grundwehrdienstes um 2 Monate plus Übungen. Das war bei SPÖ und NEOS nicht durchsetzbar. Jetzt scheint es auf das Modell 6+3 rauszulaufen. Ob als Kamera, Navigation oder zum Surfen im Internet. Das Smartphone ist für die meisten das wichtigste Reiseutensil im Urlaub. Dank der EU-Regelung Roam Like at Home fallen bei Internetnutzung oder beim Telefonieren innerhalb der EU während des Urlaubs auch keine zusätzlichen Kosten mehr an. Aber aufpassen, es gibt ein Limit. Das sind etwa 70% des üblichen Datenvolumens, das man verbraucht, und in etwa auch so viel an Gesprächsminuten und SMS, informiert das Forum Mobilkommunikation. Top-Favorit Frankreich hat sich mit einem 2:0-Sieg über Marokko ins Halbfinale der Fußball-WM gespielt. Und der Gegner von Frankreich um den Einzug ins Endspiel wird heute um 21 Uhr im Duell zwischen Europameister Spanien und Belgien ermittelt.
0: Ja, das wird. Das wird heute ein großteils sonniger Tag. Wien, guten Morgen, 20 Grad. In St. Pölten hat 17, in Vöcklabruck 18 Grad. De facto ist Badewetter, auch wenn ein paar Wolken, vor allem in Ober- und Niederösterreich, am Nachmittag mal durchziehen können. Es wird fix wärmer, Topwerte um die 30 Grad sind drin. Und das ist erst der Anfang. Am Wochenende bleibt es großteils schön, auch wenn mal eine wechselhafte Phase mit dabei sein kann. Die Höchstwerte steigen auf 30 bis 33 Grad.
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0: Hier ist das Radio Rabella Verkehrsupdate. 8:55 und da heißt es gerade Wien, nur du allein.
1: Genau, hier ist nämlich ein Unfall passiert auf der 23 Richtung Vösendorf zwischen dem Knoten Kaisermühlen und Stadlau. Also hier bitte vorsichtig fahren. Wir zählen auf eure Infos 0664 820 2000.
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0: Na dann, haben wir noch Energie?
1: Natürlich.
0: Ja, dann machen wir eine Extrastunde für euch. Christian und Hanna hier, guten Morgen.
1: Morgen.
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0: 10 nach 9 am Freitag. Die Suche läuft noch.
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3: 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Und dann geht's noch ein bisschen besser, denn wenn ihr drei Roxette-Songs hintereinander hört, dann könnt ihr sogar zwei VIP-Tickets gewinnen.
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4: Drei waren.
0: Das stimmt.
4: Ja.
0: Und das heißt für dich, du gehst als VIP auf die Donauinsel.
4: 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Vielen Dank.
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4: Oh, urcool. Vielen lieben Dank.
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0: Michael Jackson ist klar, Madonna ist klar und auch der ein oder andere Bandname ist nicht so kompliziert. U2 oder so oder die Red Hot Chili Peppers, alles okay. Aber es gibt dann diese ganz schrägen Bandnamen und warum heißen die so? Wollen wir an dieser Stelle kurz einmal aufklären. Christian Trinkler, der mehr Musik morgen da, es ist 9.23 Uhr. Hootie and the Blowfish. Was und wer soll das sein? Hootie and the Blowfish. Der Frontsänger Darius Rucker, erklärt es euch mal.
1: I was at a party one night and I was singing in the show choir in college. And one guy had big eyes and wore these glasses. We called him Hootie, and his best friend had these cheeks. We called him the Blowfish. And they walked in the party and I was like, hey, Hootie and the Blowfish. And I lied to myself. I said, what a great name for a band. It's not.
0: Also eigentlich kommt der Name von Freunden, mit denen er im College im Chor gesungen hat. Einer hat davon dicke Brillen getragen. Er ist immer Hootie genannt worden, die Eule. Und ein anderer Kollege, das war nicht so freundlich, der war ein bisschen dicker und hat pralle Wangen gehabt. Und zudem haben sie immer Blowfish, Kugelfisch gesagt. Und das hat er so cool gefunden, dass er gesagt hat, ich nenne meine Band so. Eule und Kugelfisch. Hootie and the Blowfish. Name eigenartig. Hit großartig. Einer der meistverkauften Songs des Jahres 1993. Only Wanna Be With You.
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16: Es ist 9:30 an diesem Freitag, hier hört Radio Arabella und wettermäßig geht's recht sonnig durch diesen Tag. Oh yeah. In Wien stehen wir mittlerweile bei 21 Grad, in Krems an der Donau bei 19 und in Welsatz 18 Grad. Ein paar Wolken ziehen durch am Nachmittag, vor allem durch Ober- und Niederösterreich. Trotzdem wird es gleichzeitig immer wärmer. Topwert heute 24 bis 30 Grad. Und auch das Wochenende bleibt warm. Wir sind in so einer Wärmewelle mittendrin. Höchstwerte am Sonntag 30 bis 33 Grad. Hanna schaut auf die Straßen, das Radio Arabella Verkehrsupdate und da gibt es eine Meldung aus Wien.
17: Hier staut's auf der 23 Richtung Kakan zwischen Favoriten und dem Knoten Prater. Wir zählen auf eure Infos 0664 820 2000.
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19: Mit Mario Wellenberger. Ob bei Stress, Depression, Burnout oder auch Suizidgedanken, das Chancen-Nutzen-Büro des österreichischen Gewerkschaftsbundes in Wien hilft bei psychischen Problemen und fördert die Gesundheit. Vor allem Männer suchen selten Hilfe, heißt es. Hier will der ÖGB gezielt mehr Bewusstsein schaffen, um etwa über zu viel Arbeit, Stress in der Beziehung oder Geldsorgen zu sprechen. Wegen der jüngsten Hitzewelle startet in Niederösterreich die Weizenernte schon jetzt, 10 bis 14 Tage früher als sonst. Bauern sprechen von einer sogenannten Notreife. Hitze und Trockenheit haben den Reifeprozess des Weizens nämlich schon deutlich beschleunigt. Und im Bezirk Hollabrunn startet dieses Wochenende erstmals die Pulkautal-Biennale. Rund 50 Künstlerinnen und Künstler zeigen bei der Premiere an insgesamt 12 Standorten ihre Arbeiten. Unter dem Motto »Eine Sprache für das Land« werden Kellergassen, Höfe oder auch ein altes Feuerwehrhaus zu Ausstellungsorten. Morgen ist Eröffnung, dauern wird die Pulkautal-Biennale bis 19. Juli. Radio Arabella, neue Nachrichten wieder in einer halben Stunde.
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0: Somit heute fängt er spätestens so richtig an. Der Sommer. Hallo an diesem Freitag, das ist Radio Rabella, es ist 9.44 Uhr und jetzt dürfen dann alle noch an diesem Vormittag Richtung Ferien starten.
1: Alle Schüler haben ab heute frei und es ist ja Ferienmodus einfach. Aber was habt ihr vor und habt ihr eigentlich schon genaue Pläne für die Sommerferien, Diana?
2: Also ich werde mit meiner Familie nach Kroatien gehen, am Meer. Wir werden sehr oft schwimmen gehen und Wasserbombenschlacht.
0: Wasserbombenschlacht? Du, das könnte Mama machen. Hast du Lust?
1: Ja, vielleicht du.
0: Okay, das machen die Kinder und was machen die großen Kinder, also die Erwachsenen, was steht da an?
3: Das ist heuer mein erster Sommer mit Baby und den wollen wir so gut es geht genießen. Wir packen unsere Sachen, fahren ans Meer und schauen uns die verschiedensten Städte an.
0: Okay, also die Erwachsenen machen neue Kinder für die neuen Ferien. Das ist sehr gescheit.
1: Gut zusammengefasst.
0: Das ist doch ein super Sommerprogramm. Dazu beste Musik. Robbie am Start.

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18: Im Studio Christina Adler. Die Weltbevölkerung soll Mitte der 2080er Jahre mit rund 10,3 Milliarden Menschen ihren Höchststand erreichen, zeigt eine Schnellschätzung der UNO. Danach soll die Zahl erstmals wieder langsam zurückgehen. Das liegt daran, dass Frauen weltweit deutlich weniger Kinder bekommen und Menschen gleichzeitig immer älter werden. Während die Bevölkerung in vielen Ländern Afrikas weiter stark wächst, schrumpft sie in Ländern wie Japan, China oder Russland schon jetzt. Und auch in Österreich wächst die Bevölkerung nur noch langsam, und zwar vor allem durch Zuwanderung. Zeugnistag heute in Kärnten, in der Steiermark, Oberösterreich, Salzburg, Tirol und Vorarlberg. Rund 670.000 Schülerinnen und Schüler starten in die Sommerferien. Und viele direkt in den Urlaub. Wer heute mit dem Auto Richtung Süden unterwegs ist, braucht da viel Geduld, denn auch in mehreren deutschen Bundesländern und im Süden der Niederlande beginnen jetzt auch die Sommerferien. Bevor sich die Politikerinnen und Politiker in die Sommerpause verabschieden können, wird im Nationalrat heute noch das Doppelbudget für die kommenden beiden Jahre beschlossen. Bevor abgestimmt wird, diskutieren die Abgeordneten noch über die ausstehenden Kapitel betreffend Familie und Jugend, Mobilität und Forschung sowie Verteidigung und Finanzen. Danach gibt es die Schlussabstimmung über das Budget für 2027 und 2028.
19: Wer bitte hat so brav aufgefuttert gestern? Die Sonne gibt alles heute bei mittlerweile schon 23 Grad in Wels und Krems und 24 in Wien. Und mit ganz viel Solarpower geht es am Nachmittag auch noch auf bis zu 30 Grad drauf. Und Wolken lassen sich heute, so wie es ausschaut, keine mehr blicken.
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19: Es ist kurz nach 10 und momentan geht's gut voran. Wir zählen auf eure Infos 0664 820 2000.
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19: Ich habe so ein Gefühl, heute könnte ein richtig guter Tag werden. Hallo, Elisa Kahner hier. Und vielleicht liegt das ja auch daran, dass ab heute alle Ferien haben. Ja, da war ja noch irgendwas. Zack, Zeugnis abgeholt und jetzt geht's ab in die Freiheit. Prince kommt auch mit und feiert euch ab. Das ist ein 80er. Schönen Vormittag.

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16: Kurz nach 10:30 und auf den Straßen ist alles gut. Wir zählen auf eure Infos 0664 820 2000.
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18: Mit Mario Wellenberger. Ende Juni wurde eine 70-jährige Wienerin erstochen in ihrer Wohnung in Mariahilf gefunden. Jetzt ist der mutmaßliche Mörder festgenommen. Zielfahnder haben den 24-Jährigen im französischen Nizza aufgespürt. Das Google-Rechenzentrum im oberösterreichischen Kronsdorf soll noch größer werden als geplant. Ein entsprechender Ausbauantrag wird jetzt baurechtlich und gewerberechtlich geprüft. Seit April wird am Areal gebaut. Kritiker befürchten einen explodierenden Stromverbrauch und dass das benötigte Kühlwasser für das Rechenzentrum die Enns erwärmt. Und mit einem großen Kulturprogramm feiert St. Pölten heute 40 Jahre Landeshauptstadt. So gibt es etwa, angelehnt an den Saga des damaligen Landeshauptmannes Siegfried Ludwig, bei den Feierlichkeiten heute Gulasch mit Saft. Radio Arabella, neue Nachrichten wieder in einer halben Stunde.
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27: Im Studio Hannes Harp. Stay hydrated, also ausreichend trinken, das ist in diesem Hitzesommer ein oft benutzter Satz. Die Österreicherinnen und Österreicher halten 2,4 Liter alkoholfreie Getränke am Tag für die ideale Menge, steht in einer neuen IMAS-Umfrage. Das ist mehr, als der Durchschnitt wirklich trinkt. Trotzdem, 3/4 der Befragten glauben, dass sie genügend trinken, der Rest sagt, es dürfte mehr sein. In der Hitliste der Getränke stehen Leitungswasser, Kaffee mit Milch und Mineralwasser ganz oben. 4 Bergsteiger aus Polen hat die Bergrettung im Salzburger Pinzgau aus der Bergnot befreit. Die 2 Frauen und die 2 Männer sind gestern am Breithorn am Steinernen Meer nicht mehr weitergekommen, weil sie komplett erschöpft und überfordert gewesen sind, haben sie gegen 18 Uhr den Notruf abgesetzt. Ein Polizeihubschrauber hat sie mit dem Tau geborgen und nach Maria Alm ins Tal geflogen. Nach der US-Raumfahrtfirma SpaceX hat auch China einen ersten erfolgreichen Test mit einer wiederverwertbaren Rakete. China hat erstmals die erste Stufe einer Trägerrakete kontrolliert wieder zurück auf die Erde geholt. Die neue Raketenstufe ist auf einer Plattform im Meer gelandet. Davor hat die Rakete Satelliten in die Umlaufbahn gebracht.
1: Als hätten wir es für den Ferienbeginn genau so bestellt. Absolutes Traumwetter heute. Sonnig von früh bis spät mit momentan 22 Grad in Grieskirchen, 21 messen wir bei euch in St. Pölten und 25 in Wien. Maximal werden es heute noch so um die 30 und die Sonne, die bleibt unser Tagesbegleiter bis in den Abend hinein.
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1: Kurz nach 11 und ja, da geht es bisher noch ganz gut voran auf den Straßen. Wir zählen aber auf eure Infos 0664 820 2000.
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1: Das Sommerkleid, die Luftmatratze, genug Sonnencreme, Flipflops, ein richtig gutes Buch und was ich was noch alles. Also alles muss natürlich mit in den Urlaub gepackt werden, aber ihr Lieben, vergesst bitte nicht auch darauf, in all dieser Urlaubsvorfreude und diesem Urlaubsvorfreudenstress vielleicht auch einmal ein bisschen durchzuatmen. Der Sommer ist auch dafür da und der startet jetzt zumindest einmal für uns alle mit schönstem Wetter und lässigen Hits. Holiday Vibes jetzt mit Tim Tim, das ist ein 90er.

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3: Es ist kurz nach 11.30 Uhr und ja, da schaut es weiterhin gut aus auf den Straßen. Wir zählen auf eure Infos 0664 820 2000.
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4: Mit Mario Wellenberger. Im Fall jener 70-jährigen Wienerin, die Ende Juni von Angehörigen erstochen in ihrer Wohnung in Mariahilf gefunden wurde, ist jetzt der mutmaßliche Täter gefasst. Zielfahnder haben den 24-Jährigen in Nizza aufgespürt, dort haben ihn die französischen Behörden festgenommen. Wegen der jüngsten Hitzewelle startet in Niederösterreich die Weizenernte schon jetzt, 10 bis 14 Tage früher als sonst. Hitze und Trockenheit haben nämlich den Reifeprozess des Weizens deutlich beschleunigt. Bauern sprechen da von einer sogenannten Notreife. Und Wassermarsch heißt das ab heute in Andorf. In der Innviertler Gemeinde steigen heute und morgen die Landesfeuerwehrleistungsbewerbe. Knapp 2000 Aktiv- und Nachwuchsgruppen aus ganz Österreich kämpfen um Titel. Die Organisatoren erwarten rund 15.000 Besucher. Radio Arabella, neue Nachrichten wieder in einer halben Stunde.
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0: Radio Arabella hier. Ja, waren das gerade etwa zwei Roxette-Songs hintereinander?
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0: Ja, und ganz viele von euch haben aufgepasst. Mein Telefon liegt hier im Studio, das dreht schon komplett durch. Ich glaube, ich gehe vielleicht mal lieber ran. Hallo, wer ist denn da?
3: Hallihallo, hier ist Pavla. Ich freue mich so.
0: Hallo Pavla. Ja, du bist schon mal durchgekommen. Du, Pavla, mir kommt irgendwie deine Stimme bekannt vor.
3: Ja, das kann sein. Ich bin die ganze Woche dran.
0: Ah, du hast die ganze Woche schon probiert.
3: Ja, Vollgas, ja. Mein Sohn hat heute gefragt, Mama, glaubst du, dass du gewinnst? Ich habe gesagt, ja, ich glaube dran. Man muss einfach an die Träume glauben und jetzt hört er auch zu und ich glaube, der ist ganz stolz auf mich.
0: Sehr schön. Pavla, es hat funktioniert. Die zwei Tickets zum Roxette-Konzert am 22. Juli auf der Donauinsel gehören dir. Wie fühlt sich das an?
3: Geil. Danke.
0: Sehr gerne. Weißt du schon, wenn du mitnimmst?
3: Das muss ich tatsächlich noch überlegen, weil unsere Kinder haben schon gesagt, ich will mit. Und ja, ich habe natürlich auch einen Mann. Also
0: ich habe keine Zweifel. Irgendjemand wird sich schon finden. Das wird mega. Und ich wünsche euch ganz viel Spaß, gell?
3: Dankeschön.
0: Mach's gut, liebe Pavla. Ciao.
3: Danke, du auch. Ciao.
0: Danke, Baba. Ja, ich kann weder verneinen noch bestätigen, dass wir das heute nochmal spielen. Aber zur Sicherheit würde ich jetzt einfach weiterhin ganz aufmerksam Radio Arabella hören und auf zwei Roxette-Songs im Doppelpack warten.
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22: Im Studio Hannes Harp. Vor gut einem Monat ist die Umsetzungsfrist der EU-Lohntransparenzrichtlinie abgelaufen. Österreich hat die Frist verpasst und die Richtlinie bisher nicht umgesetzt. Dennoch gilt das Gesetz zumindest zum Teil schon in Österreich, sagt AK-Präsidentin Renate Anderl. Trotzdem ist die Richtlinie nötig, um Lohnunterschiede zwischen Männern und Frauen bei gleicher Arbeit offenzulegen, um Lohndiskriminierung zu bekämpfen. Obwohl das im Gleichbehandlungsgesetz schon jetzt verboten ist, zeigt die Praxis das Gegenteil, so Anderl. Dramatische Szenen auf einem Ryanair-Flug vom griechischen Thessaloniki nach Deutschland. Kurz nach dem Start ist ein Fenster gebrochen. Passagiere berichten, dass sie einen Knall gehört haben. Danach sei die Scheibe zerbrochen. Mitreisende haben einen Mann festgehalten und wieder zurückgezogen. Der drohte, aus dem zerbrochenen Fenster zu fliegen. Der Pilot ist zum Startflughafen zurück. Der Rettungsdienst hat den Mann ins Krankenhaus gebracht. Rund 10,3 Milliarden Menschen sollen bis Mitte der 2080er Jahre auf der Welt leben. Das zeigt heute eine Schätzung der UNO. Danach soll es wieder weniger Menschen auf der Erde geben. Das liegt daran, dass Frauen weltweit deutlich weniger Kinder bekommen und Menschen gleichzeitig immer älter werden. In Ländern wie Japan, China oder Russland schrumpft die Bevölkerung schon jetzt. Auch in Österreich wächst die Bevölkerung nur langsam, und zwar vor allem durch Zuwanderung.
0: Ja, was soll ich sagen? Das Wetter ist einfach herrlich heute. Gibt's nichts zu meckern zum Ferienstart für alle. Bei 24 Grad in Linz, 23 in Krems und 25 in Wien. Es bleibt den ganzen Tag lang so schön sonnig, dazu maximal 30 Grad. Und am ersten Ferienwochenende kommen wir weiter ins Schwitzen mit Sonnenschein und 29 bis 30 Grad.
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0: Kurz nach 12 schon nach Oberösterreich. Da gibt's Stau bei Linz auf der A7 in Richtung A1 ab der Prinz-Eugen-Straße. Habt ihr 20 Minuten mehr auf der Uhr. Und auch in Wien fängt es langsam an, ein bisschen zu zwicken. Zum Beispiel auf der Südosttangente in Richtung Graz ab Kaisermühlen und auf der Altmannsdorfer Straße stadtauswärts ab der Grünbergstraße. Wir zählen auf eure Infos 0664 820 2000.
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0: Riesenpizza, Spaghetti-Eis oder Burger mit Pommes. Heute dürfen die Kids aussuchen, was es zum Mittagessen gibt. Die Belohnung zum Zeugnistag sozusagen. Elisa Kader hier. Mein Lieblingsessen immer war und immer noch ist Spaghetti Vongole. Es ist einfach so gut. Ihr Lieblingsessen? Wollen wir Cheeseburger und Wassermelone? Das ist Tina Turner mit einem 80er.

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0: Es ist 12.30 Uhr und wir schauen nochmal nach Oberösterreich. Da gibt es Stau bei Linz auf der A7 in Richtung A1 ab der Prinz-Eugen-Straße. Da dauert es 20 Minuten länger. Und auch in Wien, da zwickt es ein bisschen. Zum Beispiel auf der Südosttangente in Richtung Graz ab Kaisermühlen und auch auf der Altmannsdorfer Straße stadtauswärts ab der Grünbergstraße. Wir zählen auf eure Infos 0664 820 2000.
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2: Mit Mario Wellenberger. Google will das Rechenzentrum in Kronsdorf an der Landesgrenze zwischen Ober- und Niederösterreich noch größer bauen als geplant und das stößt viel mit Sauer Mario auf. Wellenberger. Google will das Rechenzentrum in Kronsdorf an der Landesgrenze zwischen Ober- und Niederösterreich noch größer bauen als geplant und das stößt vielen sauer auf. Die Naturschutzorganisation WWF etwa fordert strenge Auflagen zum Schutz von Wasser und Böden und volle Transparenz des Landes bei der Prüfung des Antrages. Im niederösterreichischen Schwechat häufen sich die Beschwerden über ein instabiles Handynetz. Oft reißt die Verbindung beim Telefonieren nach wenigen Sekunden ab. Gerade bei Notfällen kann das problematisch werden. Darum hat sich Bürgermeisterin Karin Bayer schon an Netzbetreiber, Fernmeldebehörde und sogar den Flughafen und die Austro-Control gewendet. Die Netzbetreiber wissen aber nichts von Problemen und prüfen die Sache jetzt. Und welcher Ort stellt die beste Feuerwehr im Land? Diese Frage wird ab heute wieder geklärt. In der Innviertler Gemeinde Andorf steigen heute und morgen die Landesfeuerwehrleistungsbewerbe. In mehreren Disziplinen treten insgesamt knapp 2000 Gruppen aus ganz Österreich an und kämpfen um Titel. Radio Arabella, neue Nachrichten wieder in einer halben Stunde.
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0: Sonnenschirm, Schwimmflügel und Strohhut bereithalten. Da kommt was.
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0: Der Ferienstart für alle in Österreich könnte wirklich besser nicht sein. Stürmt die Freibäder, füllt eure Eistruhen mit Eis oder macht einen kleinen Ausflug zum See. Das Wetter gibt die nächsten Tage nämlich wirklich alles für euch.
3: Juhu!
0: Sonne pur für mindestens 4 Tage und Temperaturen immer um die 30 Grad oder nur knapp darunter. Nutzt es aus, schlafen könnt ihr ja wieder, wenn die Ferien vorbei sind. Und bis dahin heißt jetzt wirklich einmal so richtig den Sommer genießen.

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0: Studio Hannes Harp. Ohne Sommerpause geht's für die Baustellen auf Österreichs Straßen weiter. Autofahrer merken das vor allem auf den Hauptverkehrsrouten der A10 der Tauernautobahn, der A9 Richtung Slowenien sowie der A2 und der Brennerstrecke nach Italien. Generell die Route vor der Fahrt in die Ferien gut planen und die aktuellen Verkehrsinfos einholen, um etwa Unfällen auszuweichen, ist der Tipp vom ÖAMTC. Vor gut einem Monat ist die Umsetzungsfrist der EU-Lohntransparenzrichtlinie abgelaufen. Österreich hat die Frist verpasst und die Richtlinie bisher nicht umgesetzt. Dennoch gilt das Gesetz zumindest zum Teil schon in Österreich, sagt AK-Präsidentin Renate Anderl. Trotzdem ist die Richtlinie nötig, um Lohnunterschiede zwischen Männern und Frauen bei gleicher Arbeit offenzulegen, um Lohndiskriminierung zu bekämpfen. Obwohl das im Gleichbehandlungsgesetz schon jetzt verboten ist, zeigt die Praxis das Gegenteil, so Anderl. Frankreich hat sich mit einem 2:0-Sieg über Marokko ins Halbfinale der Fußball-WM gespielt. Wer der Gegner der Franzosen sein wird, entscheidet sich heute im Viertelfinalspiel Spanien gegen Belgien. Anpfiff ist um 21 Uhr unserer Zeit in Inglewood bei Los Angeles.
1: Sommer, Sonne, Sonnenschein. Heute beim Wetter mit 26 Grad aktuell in Rohrbach und Krems und 28 in Wien. Und genauso bleibt's heute auch mit maximal 30 Grad am Nachmittag. Und auch fürs Wochenende, da ändert sich gar nichts. Es bleibt sonnig und es geht auf 29 bis 30 Grad drauf.
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1: Es ist kurz nach eins und es gibt Stau in Wien. Und zwar auf der Südosttangente in Richtung Graz ab Kaisermühlen und auch auf der Altmannsdorfer Straße stadtauswärts ab der Grünbergstraße. Oberösterreich, bei Linz auf der A7 in Richtung A1 ab der Prinz-Eugen-Straße, da dauert es 20 Minuten länger. Wir zählen auf eure Infos 0664 820 2000.
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1: Mit einem leicht tiefgelegten Auto seid ihr gerade unterwegs auf der A2 in Richtung Süden. Elisa Kahne hier. Es geht ab in den Urlaub und ihr habt ja sehr gut gepackt. Das Grinsen steht euch im Gesicht, das Wetter ist schön und das Leben einfach nur herrlich. So ein Roadtrip braucht aber natürlich auch die richtige Musik. Wie wär's mit einem 90er? Das ist Charles and Eddie.

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20: Es ist 13.30 Uhr. Wir schauen zuerst nach Oberösterreich. Bei Linz auf der A7 in Richtung A1 staut es sich ab der Prinz-Eugen-Straße. Da dauert es 20 Minuten länger. Und 15 Minuten mehr braucht ihr auf der Umfahrung Ebelsberg vor dem Mona-Lisa-Tunnel. Wien ist in puncto Stau auch ganz gut mit dabei, vor allem auf der Südosttangente natürlich. Da ist ordentlich was los in Richtung Graz zwischen Hirschstetten und dem Knoten Prater. Da geht es momentan nur im Schneckentempo voran. Wir zählen auf eure Infos 0664 820 2000.
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1: mit Mario Wellenberger. Ob bei Stress, Depression, Burnout oder auch Suizidgedanken, das Chancen-Nutzen-Büro des österreichischen Gewerkschaftsbundes in Wien hilft bei psychischen Problemen und fördert die Gesundheit. Vor allem Männer suchen selten Hilfe. Gerade für sie will der ÖGB gezielt mehr Bewusstsein schaffen, damit mehr Männer über ihre Sorgen reden, etwa was Arbeit, Beziehung oder Geld angeht. Im oberösterreichischen Waldnerkirchen ist das Trinkwasser verunreinigt. Bei einer Überprüfung sind zu hohe Keimwerte in einem der drei Hochbehälter festgestellt worden. Betroffene Haushalte bekommen Wasser von der Gemeinde oder müssen das Trinkwasser abkochen. Die Ursachenforschung läuft. Und in Schwechat häufen sich die Beschwerden über ein instabiles Handynetz. Oft reißt die Verbindung beim Telefonieren nach wenigen Sekunden ab. Gerade bei Notfällen kann das problematisch werden. Die Netzbetreiber wissen allerdings nichts von diesen Problemen, prüfen die Sache auf Anfrage der Bürgermeisterin jetzt aber. Radio Arabella, neue Nachrichten wieder in einer halben Stunde.
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0: Also eines muss ich wirklich einmal ganz geradeaus sagen. Wer hartnäckig bleibt, der wird auch belohnt.
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0: Habler aus Langensersdorf ist der beste Beweis dafür. Die ganze Woche ruft sie schon an und versucht, an Rockset-Tickets zu kommen. Einmal war sie zu schnell, einmal war sie zu langsam. Aber heute Vormittag hat es dann endlich geklappt. Habler, es hat funktioniert. Die zwei Tickets zum Rockset-Konzert am 22. Juli auf der Donauinsel gehören dir. Wie fühlt sich das an?
3: Geil. Danke, danke.
0: Sehr gerne. Bin so glücklich. Es ist total schön, wenn sich jemand so freut. Und es ist durchaus möglich, dass wir heute vielleicht nochmal eine Runde spielen. Also Ohrenspitzen und auf zwei Rockset-Songs hintereinander hoffen und Tickets zum Konzert auf der Donauinsel sichern. Ich drück euch die Daumen.
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14: Im Studio Hannes Harp. Mit dem heutigen Zeugnistag auch in den restlichen Bundesländern geht's nun für ganz Österreich in die Feriensaison. Ganz ohne Pause geht's aber auf den Straßenbaustellen in Österreich weiter, vor allem auf den Hauptverkehrsrouten wie der A10, der Tauernautobahn, der A9 Richtung Slowenien sowie auf der A2 und der Brennerstrecke Richtung Italien. Damit die Baustellen nicht zur Geduldsprobe werden, rät der ÖMTC generell, die Route vor der Fahrt gut zu planen und die aktuellen Verkehrsinfos einzuholen, um etwa Unfällen auszuweichen. Weil es zuletzt sehr heiß und trocken gewesen ist, startet zum Teil bereits die Weizenernte. Der Weizen ist aktuell in einer Notreife, weil Feuchtigkeit gefehlt hat. Im Durchschnitt erwarten die heimischen Bauern eine um ein Fünftel geringere Ernte als letztes Jahr. Der österreichische Skiverband hat darauf reagiert, dass Freeride bei den nächsten Olympischen Winterspielen 2030 im Programm ist und die Sportart nun als eigene Sparte in den Verband eingegliedert. Geplant sind für die nächsten Winterspiele 4 Freeride-Bewerbe. Im Gegenzug wurde die nordische Kombination vom Internationalen Olympischen Komitee aus dem Olympiaprogramm gestrichen.
15: Die Schattenblätter werden langsam voll da draußen. Es ist schon wieder recht warm bei 27 Grad in Amstetten und Baden und 28 in Wien. 30 können es maximal noch werden. Und ich empfehle euch, sucht vielleicht irgendwo bald einmal ein Wasser auf. Und bis zum Abend bleibt nämlich der pure Sonnenschein erhalten. Und auch fürs Wochenende ändert sich gar nichts. Sonne und es geht auf 29 bis 30 Grad drauf.
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15: Es ist kurz nach 14 Uhr. Wir schauen nach Wien. Südostergrenze Richtung Graz. Da gibt's Stau zwischen Hirstetten und dem Knotenprater. Und in die andere Richtung, in Richtung Kagran, ist zwischen Favoriten und dem Absbergtunnel ein Unfall passiert. Der mittlere Fahrstreifen ist im Moment gesperrt und da dauert's auch schon bis zu 30 Minuten länger. Oberösterreich, bei Linz auf der A7 in Richtung A1, ab der Prinz-Eugen-Straße dauert es 20 Minuten länger und 15 Minuten mehr auf der Umfahrung Ebelsberg vor dem Mona-Lisa-Tunnel. Wir zählen auf eure Infos 0664 820 2000.
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15: Mit Elisa Kahner hier. Es liegt irgendwie was in der Luft, oder? So ein Gefühl von Freiheit und irgendwie so ein kollektives Aufatmen nach dem Schuljahr oder nach dem Studienjahr. Die ganzen Sommerferien liegen jetzt noch vor euch. Das ist richtig schön, oder? Und selbst wenn ihr hackeln müsst, der nächste Sommerurlaub, der kommt doch bestimmt auch noch.

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3: Um 14.30 Uhr starten wir erstmal in Wien. Südosttangente Richtung Graz. Stau zwischen Hirstetten und dem Knoten Prater. 15 Minuten länger dauert es hier. Und in die andere Richtung, in Richtung Kagran. Da ist beim Absbergtunnel kurz nach Favoriten nur die Überholspur wegen einem Unfall frei. Ich empfehle euch da wirklich auszuweichen. Die aktuelle Wartezeit beträgt bis zu einer Stunde. Oberösterreich, bei Linz auf der A7 in Richtung A1, ab der Prinz-Eugen-Straße, da dauert es mittlerweile eine halbe Stunde länger und 15 Minuten plus sind es außerdem auf der Umfahrung Ebelsberg vor dem Mona-Lisa-Tunnel. Wir zählen auf eure Infos 0664 820 2000.
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23: Mit Mario Wellenberger. Gegen die Ausbaupläne von Google für das Rechenzentrum in Kronsdorf formiert sich Widerstand. Projektgegner rufen zu einer Demo nächsten Freitag auf. Sie wollen verhindern, dass Google das Rechenzentrum 1,5-mal größer baut als ursprünglich geplant. Ein entsprechender Antrag dazu liegt zur Prüfung beim Land. Eine Rauferei im Wielandpark in Wien-Favoriten endete gestern Abend in einer Messerstecherei. Ein 15-Jähriger wurde lebensgefährlich an der Brust verletzt. Mittlerweile ist sein Zustand stabil. Den mutmaßlichen Täter, einen 12-Jährigen, hat die Polizei nach kurzer Flucht geschnappt. Und in Niederösterreich geht eine neue Biberverordnung in Begutachtung. Diese sieht schnellere Lösungen bei Gefahr im Verzug vor, etwa wenn Flächen untergraben oder Straßen gefährdet sind. Biber zu töten bleibe laut der zuständigen Landesrätin Susanne Rosenkranz aber weiterhin das letzte Mittel. Radio Arabella, neue Nachrichten wieder in einer halben Stunde.
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4: Im Studio Hannes Harp. Im Parlament läuft nach wie vor die Budgetdebatte. Heftig gestritten wurde da heute schon darüber, dass die Familienleistungen nicht an die Teuerung angepasst werden. Die FPÖ sieht darin eine Bankrotterklärung der Regierung. Die Grünen wollen, dass die Kinderbetreuungsplätze schneller ausgebaut werden sollen. Die Regierung war bemüht klarzustellen, dass noch immer genug Geld in den Familienbereich fließe. Und noch heute will die Regierung das Doppelbudget für die kommenden 2 Jahre beschließen. Die Staatsanwaltschaft Korneuburg ermittelt nun rund um einen toten Häftling in der Justizanstalt Wien-Josefstadt. Der 50-jährige Mann ist im August letzten Jahres an einer Medikamentenvergiftung verstorben. Ermittelt wird nicht nur gegen Beamte des Gefängnisses, sondern gegen alle Menschen im Zusammenhang mit dem Fall. Der Mann sollte an die britischen Behörden ausgeliefert werden. Mit dem heutigen Zeugnistag auch in den restlichen Bundesländern geht's nun für ganz Österreich in die Feriensaison. Ganz ohne Pause geht's aber auf den Straßenbaustellen in Österreich weiter, vor allem auf den Hauptverkehrsrouten wie der A10, der Tauernautobahn, der A9 Richtung Slowenien sowie auf der A2 und der Brennerstrecke Richtung Italien. Damit die Baustellen nicht zur Geduldsprobe werden, rät der ÖMTC generell, die Route vor der Fahrt gut zu planen und die aktuellen Verkehrsinfos einzuholen, um etwa Unfällen auszuweichen.
5: Dieser Freitagnachmittag ist einfach perfekt. Wir haben viel Sonne und die Wolken kann man heute wirklich mit der Lupe suchen. Und auch die Temperaturen super angenehm. Die aktuellen Werte: Wien 28 Grad, in Linz haben wir 27 und in der Neustadt auch 28 Grad. Heute noch bis zu 31 Grad möglich. Das Wochenende, Samstag wieder sehr sonnig mit nur ein paar Wolken, dazu 32 Grad. Am Sonntag auch sonnig, aber auch mit ein paar mehr Wolken, dazu wieder bis zu 31 Grad.
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5: Um 3:02, der Weg ins sommerliche Wochenende gestaltet sich noch etwas schwieriger. Es ist einiges los. Wir starten in Niederösterreich. A2 Richtung Graz zwischen Knotenfüßendorf und Wiener Neudorf aktuell noch Stau. A4 Richtung Budapest zwischen Flughafen Wien-Schwechat und Fischerment. Defektes Fahrzeug, der Pannenstreifen und der erste Fahrstreifen sind hier gesperrt. A21 Richtung Füßendorf zwischen Gieshübel und Knotenfüßendorf aktuell Stau. Oberösterreich, A7 Richtung Knoten Linz zwischen der Wiener Straße und dem Franzosenhausweg aktuell noch 4 Kilometer Stau. A8 Richtung Falbenkreuz zwischen Wels-West und Knoten Falbenkreuz, da steht ein defektes Pannenfahrzeug und auch Fahrzeugteile sind auf der Fahrbahn, deshalb da mehrere Fahrstreifen gesperrt. A1 Richtung Linz bei der Anschlussstelle Traun bei der Abfahrtsrampe, auch ein defektes Fahrzeug, bitte hier vorsichtig fahren. Auch in Wien einiges los, A23 Richtung Inzersdorf zwischen Hirstetten und dem Knoten Prater aktuell 5 Kilometer Stau. Auch in die Gegenrichtung zwickt es noch, Richtung Kagran zwischen Knoten Inzersdorf und Favoriten. Da ist aber nicht so wild mit dem Stau, da sind es nur 2 Kilometer. Und dann noch A22, hier dauert es länger zwischen der Reichsbrücke und Knoten Kaisermühlen stadteinwärts, aber auch auf der A4 stadteinwärts ab dem Knoten Prater. Und dann gibt es noch Stop and Go beim Währinger Gürtel zwischen Alsergrund und Döbling. Wir zählen auf eure Infos 0664 820 2000.
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5: Okay, ja, eigentlich ist es ja wunderschön, mit dem Flugzeug zum Meer hinzufliegen in die Ferien. Aber bei einem Flug von Ryanair nach Deutschland ist jetzt was sehr, sehr Wildes passiert. Ein Fenster ist gebrochen, ein Passagier wird rausgesaugt und in der letzten Sekunde von den Passagieren dann wieder zurückgeholt. Okay, passt. Ich glaube, ich mache dieses Jahr doch nicht Urlaub im Ausland, sondern auf Balkonien. Ist günstiger und man wird beim Flugzeug nicht rausgesaugt.
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0: Isabella hier am Freitag. Ihr seid mittendrin in eurer 80er, 90er Sommer-Playlist und da kommt gleich die nächste Sonnenbrillnummer von Joe Cocker, Summer in the City.
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0: Um kurz nach 3:30 und da starten wir in Niederösterreich. Es gibt noch Stop and Go auf der A2 Richtung Graz zwischen Knotenfösendorf und Wiener Neudorf. A21 Richtung Vösendorf zwischen Bonn am Gebirge und Knotenfösendorf zwickt auch noch etwas. A4 Richtung Budapest zwischen Flughafen Wien-Schwechat und Fischerment noch etwas Stau. Genauso wie auf der S1 Richtung Schwechat zwischen Knotenfösendorf und der Laxenburger Straße. Oberösterreich A7 Richtung Knotenlinz zwischen dem Knotenlinz und Franzosenhausweg aktuell noch 3 Kilometer Stau. Wien A23 Richtung Inzersdorf zwischen Hirstetten und dem Knoten Prater aktuell Stau. Genauso wie in die Gegenrichtung Richtung Kageran zwischen Knoten Inzersdorf und Handelskei. A22 stadteinwärts zwischen der Reichsbrücke und Knoten Kaisermühlen dauert es auch noch länger. Genauso wie am Währinger Gürtel Richtung Döbling zwischen Döbling und Alsergrund. Und gerade noch reingekommen A2 Richtung Graz zwischen dem Knoten Inzersdorf und der niederösterreichischen Landesgrenze. Da ist ein Unfall mit einem LKW passiert. Hier ist der dritte Fahrstreifen gesperrt. Wir zählen auf eure Infos. 0664 820 2000.
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2: Mit Florian Lee. Ein Mann in Wien soll für zahlreiche Einbrüche verantwortlich sein. Der mutmaßliche Täter ist 64 Jahre alt, soll seit Februar vergangenen Jahres in 70 Wohnungen eingebrochen sein, alle in Wien-Meidling. Der Täter ist nicht Österreicher, soll immer nur kurz in Wien gewesen und dann wieder ausgereist sein. Nach längerer Beobachtung ist er von der Exekutive gefasst worden, er sitzt jetzt im Gefängnis. Ein Ladendetektiv hat einen Diebstahl in Brunn am Gebirge beobachtet. Er hat das Täterpaar konfrontiert und ist daraufhin getreten, geschlagen und vom Fluchtfahrzeug mitgeschleift worden. Eine 30-Jährige wurde als Täterin ausgeforscht. Sie ist teilweise geständig, der Komplize noch nicht gefasst. Heute geht's los in der Wachau mit dem Festival Alles Marille. Bis 26. Juli dreht sich da in Krems alles rund um die Marille. Große Attraktion, 3 30 Meter lange Marillenkuchen. Konditor Thomas Hagmann.
3: Man kann nicht schmunzeln darüber oder nicht, aber es ist eine Attraktion nach wie vor. Die Leute kommen wegen diesem Marillenkuchen gerne in die Stadt.
2: Die Erlöse dieses Marillenkuchens gehen alle an karitative Zwecke. Radio Arabella, neue Nachrichten wieder in einer halben Stunde.
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0: Und angemeldet hat sich für die Woche das Quiz die Astrid aus Ottensheim.
2: Hallo Pascal, hallo.
0: Wie läuft's bei dir? Wie läuft dein Freitagnachmittag?
2: Super läuft. Ich habe Vorbereitungen auf Hochtouren.
0: Okay, wofür?
2: Ja, morgen Überraschungsparty meiner Freundin. 40. Geburtstag.
0: Okay. Was ist da so geplant oder erzählst du das im Radio nicht, weil die Freundin könnte es ja eventuell hören?
2: Also ich vermute mal nicht, dass sie jetzt gerade Radio Arabella hört.
0: Okay.
2: Ich hoffe nicht.
0: Ja, passt, dann erzähl.
2: Ich lüfte das Geheimnis.
0: Ja.
2: Also es geht ab auf eine Hütte. Es geht auf die Wurzeln.
0: Ja, schön.
2: Genau, sie muss sich ein bisschen verkleiden. Und genau, es gibt natürlich ein bisschen ein Trinkproviant mit. Und da oben wird dann ein bisschen Rambazamba gemacht.
0: Wow, Astrid, du bist wirklich eine tolle Freundin mit dieser tollen Planung. Wie soll sich die Freundin dann verkleiden? Also was ist da geplant?
2: Naja, sie hat ein eigenes Outfit. Sie hat ein Shirt gekriegt und sie kriegt eine Kasse, eine Spendenkasse. Sie muss natürlich auch was verkaufen.
0: Ja.
2: Also ganz leicht kommen wir nicht auf den Gipfel rauf.
0: Sehr cool. Boah, Astrid, genau, das klingt nach einem sehr spaßigen Wochenende. Das heißt aber, du bist eigentlich in diesem Wochenende eingedeckt mit schönen Plänen, aber vielleicht fürs nächste Wochenende hätte ich 2 Tickets für das Star-Movie-Kino. Wie wäre das?
2: Ja, das wäre natürlich spitze prima. Vielleicht ist wieder mal irgendeine kurze Schlechtwetterperiode.
0: Genau.
2: Also nichts besser wie Kinotickets. Genau.
0: Aber hey Astrid, wir müssen das Ganze mal verdienen. Die Woche, das Quiz wäre das. 2 Fragen zum Wochengeschehen. Bitte mit entweder A oder B antworten. Und wenn du die beiden Fragen richtig beantwortest, dann gibt's schon die Karten, okay?
2: Okay.
0: Passt. Dann starten wir rein mit der ersten Frage, oder?
2: Starten
0: wir. Okay. Ein bekanntes Eis ist schon wieder fast ausverkauft, weil die Nachfrage so hoch ist. Aber welches Eis? Entweder A, das Brickerl oder B, Cornetto?
2: Brickerl. A, Brickerl.
0: Da loggen wir Brickerl ein.
2: Das, Brickerl sein.
0: Das kann nur das Brickerl sein. Bist du Brickerl-Fan?
2: Ich bin eigentlich Nocker-Fan, aber Brickerl ist auch super.
0: Ja, das denke ich mir auch. Und du hast vollkommen recht, richtig. Antwort A, Brickerl ist natürlich wieder fast ausverkauft, wird aber schon wieder schön nachproduziert. Dann ist hier die nächste Frage. Im Nationalrat sind 2 neue Schulfächer beschlossen worden gestern, aber welche? Entweder A, Medien, Demokratie und Informatik, KI oder B, Steuerrecht und Glück?
2: Ja, natürlich Antwort A, weil Steuerrecht und Glück, ja, klingt ein bisschen. Also ich entscheide mich mal für Antwort A.
0: Wobei eigentlich ja Steuerrecht und Glück auch nett wäre, ne? Also
2: ja, Glück ist eigentlich cool. Glück wäre ein cooles Fach eigentlich, ja.
0: Eben. Aber Stimmt. Du hast vollkommen recht. Antwort A, Medien, Demokratie und Informatik, KI. Das bedeutet, du gewinnst die Karten!
2: Juhu! Yeah, super! Ich freue mich!
0: Sehr sauber gemacht, Astrid.
2: Danke.
0: Sehr, sehr fantastisch. Du gewinnst 2 Tickets Super. Für einen Film deiner Wahl für Star Movie Kino. Das heißt, du kannst irgendwen einpacken, den du noch magst und gemeinsam dann ins Kino gehen.
2: Das weiß ich dann schon.
0: Super.
2: Ja, mitfährt.
0: Dann Astrid, wünsche ich dir ganz, ganz viel Spaß mit der Freundin jetzt und eine schöne Überraschungsparty und ein richtig feines Wochenende.
2: Dankeschön, das wünsche ich ebenfalls.
0: Baba.
2: Danke.
0: Ciao.
2: Tschüss, ciao, tschüss.
0: Und falls ihr auch unbedingt Tickets gewinnen wollt fürs Kino, kein Problem. Nächste Chance wieder nächsten Feelgood-Freitag hier.

0: Dankeschön, das wünsche ich ebenfalls.
1: Baba,
0: danke.
1: Ciao.
0: Tschüss, ciao, tschüss.
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23: Mit Hannes Harp.
10: In Österreich hat es noch nie so viele Bürgermeisterinnen gegeben. 247 Frauen sind derzeit die Ortschefs. Im Vergleich zum Vorjahr ein Plus von 2,5%. Das sind die neuesten Zahlen vom Gemeindebund zum Bürgermeistertreffen ab Sonntag in Vorarlberg. Die meisten Bürgermeisterinnen gibt es mit über 17% in Niederösterreich. Österreichweit sind fast 12% der Ortschefs weiblich. Nimmt man die Vizebürgermeisterinnen und Gemeinderätinnen dazu, sind fast 3 von 10 der Gemeindepolitikerinnen Frauen. Rund um die Budgetdebatte hat es im Parlament heute schon heftigen Streit gegeben, nämlich darüber, dass die Familienleistungen nicht an die Teuerung angepasst werden. Die FPÖ sieht darin eine Bankrotterklärung der Regierung. Die Grünen wollen, dass Kinderbetreuungsplätze schneller ausgebaut werden. Die Regierung war bemüht, klarzustellen, dass noch immer genug Geld in den Familienbereich fließe. Noch heute will die Regierung das Doppelbudget für die kommenden 2 Jahre beschließen. Die Wiener Polizei hat eine mutmaßliche Love-Scammerin geschnappt. Die Ermittler haben eine 30-jährige Frau aus Rumänien als mögliche Betrügerin ausgeforscht und festgenommen. Die Frau hat einen 62-Jährigen davor über Social Media angeschrieben und die große Liebe vorgegaukelt. Am Ende hat sie dem Mann 790.000 Euro abgeknöpft, angeblich für eine Scheidung, ein Kosmetikstudio und ein Wohnprojekt. Für die bis zu 250.000 Beschäftigten im Tourismus fehlt nach wie vor ein neuer Kollektivvertrag. Seit die Wirtschaftskammer und die Gewerkschaft ihre Gespräche Ende Juni abgebrochen haben, herrscht Stillstand. Tourismusstaatssekretärin Zehetner will nun zwischen beiden Seiten vermitteln. Ordentlich Betrieb hat es heute schon bei den Trafiken und Lotto-Annahmestellen gegeben. Heute wartet erneut ein Lotto-Fünffach-Jackpot. 5,2 Millionen Euro liegen im Gewinntopf. Weil heute eine Lotto-Bonusziehung ist, werden 30.000 Euro extra verlost. Auch beim Joker geht es um einen Doppel-Jackpot von rund 600.000 Euro.
17: Das Wetter für diesen Freitagnachmittag. Wir haben einiges an Sonne und nur ein paar Wolken. Die aktuellen Temperaturen angenehm sommerlich warm wie 29 Grad. In Baden haben wir 27 und bei euch in Wels auch 27 Grad. Am Abend und in der Nacht dann sternenklar. Dazu kühlt es ab auf bis zu 17 Grad. Das Wochenende Samstag wieder sehr, sehr sonnig mit wirklich nur ganz, ganz wenigen Wolken und 32 Grad. Der Sonntag auch nett. Da gibt es einiges an Sonne, aber auch wieder ein paar mehr Wolken. Trotzdem schönes Badewetter mit 31 Grad.
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17: Um 4:02 und die Lage bessert sich schon langsam auf den Straßen. Aus Oberösterreich gibt es aktuell keine Meldungen mehr. Niederösterreich haben wir noch eine. A1 Richtung St. Pölten zwischen Amstetten West und Amstetten Ost. Unfall mit mehreren Fahrzeugen. Pannenstreifen und der erste Fahrstreifen sind gesperrt. In Wien dauert es noch länger auf der A23 Richtung Kagran zwischen Knoten Inzersdorf und Handelskei. Und auch in die Gegenrichtung gibt es noch Stau Richtung Inzersdorf zwischen St. Marx und dem Knoten Inzersdorf. Und dann gibt es noch Stop and Go auf der A22 statt einwärts zwischen Kaisermühlen und dem Knoten Kaisermühlen. Wir zählen auf eure Infos 0664 820 2000.
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17: Einen schönen Nachmittag, Pascal Sommer für euch hier im Radio Arabella Studio. Ihr gewinnt für den Start ins Wochenende jetzt einfach mega lässige Tickets für Rockset auf der Wiener Donauinsel. Wenn Sie zweimal hintereinander bei uns laufen, dann gerne bei mir anrufen. Die Nummer wäre die 0664 820 2000. Es kann wirklich ja, immer soweit sein. Auch jetzt vielleicht? Nein, das ist mal Lionel Richie.

0: Radio Rabella am Freitagnachmittag. Und das waren jetzt nicht nur einmal Roxette, das waren Roxette mal zwei.
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0: Und euch entgeht selbstverständlich nichts. Ihr ruft gerade fleißig bei mir an und ich nehme jetzt mal jemanden dran wieder. Heute wird's, glaube ich, Leitung 1. Hallo, einen schönen Freitagnachmittag. Wer spricht da?
3: Ja, hallo, da spricht die Hannelore.
0: Hallo Hannelore, wo bist du her?
3: Aus Eferding.
0: Mhm. Und ich höre gerade, du bist im Auto unterwegs, aber trotzdem fleißig am Radio Rabella hören.
3: Natürlich.
0: Du hast zwei Roxette-Songs gehört, welche?
3: Showbite und Milk and Honey.
0: Genau, Milk and Honey, Milk and Toast and Honey. Was fühlst du so, wenn du Roxette-Songs hörst? Weil ich meine, das sind ja die verschiedensten Gefühle eigentlich, ne?
3: Erinnerungen.
0: Sehr schön. Das heißt, das wäre doch toll, wenn man zwei Tickets gewinnen würde.
3: Auf alle Fälle.
0: Okay. Hannelore, das heißt, du gewinnst die Tickets!
3: Danke, super!
0: Das ist doch ein toller Start in die Ferien, oder?
3: Auf alle Fälle, ja.
0: Ich wünsche dir ganz, ganz viel Spaß mit deinem Plus 1. Genieß es auf der Wiener Donauinsel jetzt im Juli beim Konzert und dir noch ein schönes Wochenende.
3: Danke, super, danke schön.
0: Baba, ciao.
3: Tschüss.
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0: uns von Radio Rabella startet ihr gut gelaunt in dieses Wochenende. Und da kommt gleich eine absolute Powernummer von Shea. Strong Enough hört ihr um kurz nach 4:30.
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0: Um 4:30 und ich habe es vorher verschrien um 4:00, dass einiges, also dass schon weniger los ist. Mittlerweile schon wieder einiges los. Wir haben zum Beispiel richtig viel Stau in Niederösterreich. S2 Richtung Gensendorf nach der Hermann-Gebauer Straße, aktuell 3 Kilometer Stau. A1 Richtung St. Pölten zwischen Amstetten West und Amstetten Ost. Unfall mit mehreren Fahrzeugen, da sind auch mehrere Fahrstreifen gesperrt. Ganz, ganz mühsam hier, aktuell 10 Kilometer Stau. S1 Richtung Schwechat zwischen Knoten Vösendorf und der Laxenburger Straße, aktuell Stop and Go. B28 Richtung Puchenstuber Straße, Mariazell im Gemeindegebiet von Puchenstuben. In beiden Richtungen ist die Straße ganz kurz gesperrt, da ist nämlich ein Unfall passiert. Oberösterreich A1 Richtung Knoten Linz zwischen der Kirchen und Forchdorf. Unfall mit mehreren Fahrzeugen. Der zweite Fahrstreifen ist hier gesperrt. Wien A23, es dauert länger Richtung Kagran zwischen Knoten Inzersdorf und Handelskei, aber auch in die Gegenrichtung Richtung Inzersdorf zwischen Stadtlau und dem Knoten Prater. A22, hier gibt es noch Stop and Go zwischen Strebersdorf und Knoten Nordbrücke. Da steht nämlich ein defektes Fahrzeug. Und etwas länger dauert es auch noch beim Währinger Gürtel zwischen Alsergrund und Döbling. Wir zählen auf eure Infos. 0664 820 2000.
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15: Mit Mario Wellenberger. Im Süden Spaniens tobt ein großer Waldbrand. Schon mindestens 12 Menschen sollen in den Flammen gestorben sein, meldet die Regionalregierung heute. Zahlreiche Menschen werden noch vermisst. Einige der Opfer dürften laut Medienberichten britische Touristen gewesen sein. Nicaragua entzieht 2000 Anwälten im Land die Arbeitserlaubnis ohne Begründung. Heftige Kritik der UNO ist die Folge. Betroffene Anwälte sprechen von Repression und politischer Kontrolle durch die Regierung in Nicaragua. Und Freeride wird bei den Olympischen Winterspielen 2030 ja erstmals dabei sein. Der österreichische Skiverband hat jetzt darauf reagiert und die Sportart ab der kommenden Saison als eigene Sparte in den Verband eingegliedert. 4 Freeride-Bewerbe stehen 2030 dann am Programm. Radio Arabella, neue Nachrichten wieder in einer halben Stunde.
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0: Jeden Tag in meinem Musikmorgen in der Früh klären wir für euch die größten Mythen ab.
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0: Und heute zum Start in die Sommerferien in ganz Österreich das Thema Rutschen. Wie wird man da schneller? Unter anderem kennt man diesen Fakt, wenn man nackt rutscht, dann sollte man schneller werden. Die Hose beim Popsch ein bisschen runter, das haben wir schon alle mal gemacht. Und das haben wir abgeklärt und es ist vollkommen richtig. Je weniger Stoff bremst, desto besser rutscht ihr. Deshalb tragen Profis oft nur knappe Badehosen oder nur einen Bikini. Und wenn auch das letzte bisschen Geschwindigkeit rausholen will, sollte möglichst flach auf der Rutsche liegen, den Kopf nicht zu weit anheben und in der Kurve schön mit der Rutsche mitgehen. Aber keine Sorge, ihr müsst doch nicht komplett blank ziehen dafür. Eine enge Badehose, wie schon gesagt, reicht aus, um ordentlich Tempo zu machen. Also ich wünsche euch ganz, ganz viel Spaß beim Geschwindigkeitsrekord brechen.
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24: Mit Hannes Harp. Ab in die Ferien heißt es heute auch für die Schülerinnen und Schüler in Kärnten, der Steiermark, Oberösterreich, Salzburg, Tirol und Vorarlberg. Für viele armutsgefährdete Familien ist die Sommerbetreuung für ihre Kinder aber unleistbar. Das kritisiert die Volkshilfe und fordert, dass die Politik mehr gegen Kinderarmut tun muss. Jedes fünfte Kind in Österreich ist von Armut betroffen, sagt Judith Ranftler von der Volkshilfe.
25: Was es dazu braucht aus unserer Sicht, sind auf jeden Fall Angebote für alle Kinder und Jugendliche, die kostenfrei sind oder auch gestaffelt nach dem Einkommen möglich sind. Also die Ferienbetreuung ist ja also nicht nur eine zeitliche Herausforderung, gerade für berufstätige Eltern, sondern auch eine finanzielle Herausforderung.
24: Im Schnitt fast 380 Euro kostet die Kinderbetreuung in den Ferien, hat die Arbeiterkammer herausgefunden. Das ist für viele Familien kaum oder nicht leistbar, kritisiert Ranftler. In Österreich hat es noch nie so viele Bürgermeisterinnen gegeben. 247 Frauen sind derzeit die Ortschefs. Im Vergleich zum Vorjahr ein Plus von 2,5%. Das sind die neuesten Zahlen vom Gemeindebund zum Bürgermeistertreffen ab Sonntag in Vorarlberg. Die meisten Bürgermeisterinnen gibt es mit über 17% in Niederösterreich. Österreichweit sind fast 12% der Ortschefs weiblich. Nimmt man die Vizebürgermeisterinnen und Gemeinderätinnen dazu, sind fast 3 von 10 der Gemeindepolitikerinnen Frauen. Ungarn kann der EU-Staatsanwaltschaft beitreten. Die EU-Kommission hat heute ihr Okay gegeben. Außerdem haben die EU-Finanzminister den Weg freigemacht, dass die Ungarn 10 Milliarden Euro ausgezahlt bekommen. Die Gelder hat die Union bislang wegen zahlreicher Rechtsstaatsverstöße der Vorgängerregierung von Viktor Orbán blockiert. Die Tunnel für die neue U-Bahn-Strecke der U2 in Wien sind fertig gegraben. Insgesamt 4,2 Kilometer hat sich die Tunnelbohrmaschine durch den Untergrund gegraben. Die Strecke vom Rathaus bis zum Marzleinsdorfer Platz wird in 2 parallelen Röhren verlaufen. Bis aber die Züge durch die Tunnel fahren, wird es noch dauern. Der Start für die neuen U2-Abschnitte ist für 2030 geplant.
0: Der Freitagnachmittag ist richtig fein. Wir haben viel Sonne und nur ein paar Wolken. Und auch die Temperaturen sind angenehm sommerlich. Wien 29 Grad, Linz 28 und am Stetten aktuell 27 Grad. Am Abend und in der Nacht dann sternenklar und es kühlt ab auf bis zu 17 Grad. Das Wochenende Samstag wieder sonnig und nur ein paar Wolken mit bis zu 32 Grad. Sonntag schon ein bisschen wechselhafter, da haben wir dann Sonne und Wolken im Mix, aber trotzdem richtig feines Badewetter mit bis zu 31 Grad.
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0: Um 3:05 und da starten wir in Niederösterreich. S1 Richtung Schwechat zwischen Knotenfüßendorf und Laxenburger Straße, aktuell 3 Kilometer Stau. B28 Mariazell im Gemeindegebiet von Puchenstuben in beiden Richtungen ist ein Unfall passiert, die Straße ist hier gesperrt. Oberösterreich A1 Richtung Linz zwischen Regau und Forchdorf, aktuell 9 Kilometer Stau, Grund dafür Überlastung. A9 Richtung Falkenkreuz bei Inzersdorf-Kirchdorf, die Auffahrtsrampe ist da ganz kurz gesperrt, Grund dafür ein defektes Fahrzeug. Bitte hier ausweichen. A1 Richtung Salzburg zwischen Lackirchen West und Schörfling liegen Fahrzeugteile auf der Fahrbahn. Bitte hier unbedingt vorsichtig fahren. A23 in Wien Richtung Agran. Es gibt Stau zwischen Knoten Inzersdorf und Handelskee, aber auch in die Gegenrichtung Richtung Inzersdorf zwischen Hirstetten und dem Knoten Prater. A4 Richtung Flughafen zwischen Simmeringer Heide und der Wiener Landesgrenze. Da steht ein defektes Fahrzeug. Erster Fahrstreifen ist hier gesperrt. Und A22 stadteinwärts zwischen Strebersdorf und Knoten Nordbrücke steht ein defektes Fahrzeug. Bitte hier vorsichtig fahren. Wir zählen auf eure Infos. 0664 820 2000.
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0: Vor 2 Wochen erst spielte er noch im teuersten Stadion der Welt gegen Spanien im 16. Finale. Jetzt auf einmal macht er Werbung für Urlaub in Niederösterreich.
2: Wer macht schon Urlaub in Niederösterreich?
6: Ja, ich mache Urlaub in Niederösterreich.
0: Ja, dem Marko Natovic gefällt anscheinend Niederösterreich. Es gibt wunderschöne Sehenswürdigkeiten vor Ort, zum Beispiel unzählige Kreisverkehre. Der in Baden ist unter anderem richtig fein, echt eine Reise wert. Das sage ich euch als Wahlniederösterreicher.
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Sie sind die größten Rocker aller Zeiten, die Rolling Stones. Und man sagt eigentlich Sex, Drugs and Rock'n'Roll. Und das gilt extrem für Star Mick Jagger. In einem aktuellen Interview sagt er, dass er 4000 Affären bis heute hatte und dass er trotzdem das Phänomen vom Ghosting kennt. Also ihr wisst schon, dieses auf Dating-Apps auf einmal die andere Person verschwindet und man schreibt einfach nicht mehr zurück. Ich frage mich schon, wer ghostet eigentlich Mick Jagger? Weil auch Mick Jagger heißt. Hier sind sie jetzt mit ihrem größten 90er Start Me Up auf Radio Rabella.

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Perfekt fürs Chillen am Pool oder vielleicht auch am Weg zum See oder vielleicht auch jetzt noch in der Arbeit, unsere 80er, 90er Playlist. Und da geht's gleich weiter mit diesem gute Laune 80er Billy Ocean, Caribbean Queen, um kurz nach 6:30.

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22: Um 17:30 und da starten wir in Niederösterreich. Es dauert länger auf der S2 Richtung Gensandorf nach der Hermann-Gebauer Straße. Aktuell 3 Kilometer Stau. B28 Mariazell im Gemeindegebiet von Puchenstuben in beiden Richtungen weiterhin Unfallaufnahme nach einem Unfall. Wien A23, hier dauert es länger auf der Richtung Kagran auf der A23 zwischen Knoten Inzersdorf und Handelskä. Aber auch in die Gegenrichtung zwickt es noch etwas, also Richtung Inzersdorf zwischen Stadtlau und dem Knoten. roten Prater. A4 Richtung Flughafen zwischen Altsimmering und der Wiener und niederösterreichischen Landesgrenze, aktuell noch 4 Kilometer Stau. Und gerade reingekommen B14 Seitenhafenbrücke zwischen Leopoldstadt und Simmering ist ein Unfall passiert. Hier gibt es gerade aktuell 10 Verkehr. Wir zählen auf eure Infos 0664 820 2000.
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2: Mit Mario Wellenberger. Im Süden Spaniens tobt ein großer Waldbrand. Schon mindestens 12 Menschen sollen in den Flammen gestorben sein, meldet die Regionalregierung heute. Zahlreiche Menschen werden noch vermisst. Einige der Opfer dürften laut Medienberichten britische Touristen gewesen sein. Nicaragua entzieht 2000 Anwälten im Land die Arbeitserlaubnis ohne Begründung. Heftige Kritik der UNO ist die Folge. Betroffene Anwälte sprechen von Repression und politischer Kontrolle durch die Regierung in Nicaragua. Und Freeride wird bei den Olympischen Winterspielen 2030 ja erstmals dabei sein. Der österreichische Skiverband hat jetzt darauf reagiert und die Sportart ab der kommenden Saison als eigene Sparte in den Verband eingegliedert. 4 Freeride-Bewerbe stehen 2030 dann am Programm. Radio Arabella, neue Nachrichten wieder in einer halben Stunde.
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0: In der Schule lernen wir eigentlich alle immer richtig antworten, weil dann bekommt man eine Belohnung, zum Beispiel ein Plus oder vielleicht auch einen römischen Einser. Aber bei diesem Quiz ist es ganz anders. Da bitte falsch antworten, weil dann gibt es die Belohnung. Ein Radio Arabella Heferl.
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3: Wie geht das mit der Neustadt in Niederösterreich? Ab heute sind alle Kinder in Österreich in den Sommerferien. Wie war das bei dir? Warst du mehr Einser-Schülerin oder ein Fünfer nach dem anderen?
4: Ein Fünfer nach dem anderen nicht, aber Einser auch nicht. Also so ein guter Durchschnitt. Kommt aufs Fach drauf an.
3: Okay, aber Sommerferien waren dann immer was Schönes, oder?
4: Sowieso. Auf das hat sich jeder gefreut, oder? Heißt immer noch.
3: Na, sicher. Und was er noch dazu kommt jetzt in den Sommerferien, noch falsch ist richtig. Ich stelle dir 30 Sekunden lang Fragen, die du falsch beantwortest. Ab jetzt. Aus welchem Land kommt der griechische Bauernsalat?
4: Österreich.
3: Ein Hengst ist ein männliches?
4: Rind.
3: Wie heißt die Filmreihe, in der Luke Skywalker und Darth Vader mitspielen?
4: Die Babababas.
3: Wie geht der Spruch? Quadratisch, praktisch?
4: Richtig.
3: Jetzt noch was aus der Geografie. Die baltischen Staaten sind Estland, Lettland und?
4: Die Schweiz.
3: Alles falsch, Gratulation.
4: Ich bin super.

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16: Mit Hannes Harp. Für alle Kinder und Jugendlichen in Österreich sind nun Sommerferien. Was die Kids freut, ist für die Eltern allerdings eine Belastung, Stichwort Sommerbetreuung. Vor allem viele armutsgefährdete Familien können sich die für die Kinder nicht leisten. Hier ist die Politik gefordert, mehr dagegen zu tun, sagt Judith Ranftler von der Volkshilfe.
7: Da braucht es unserer Sicht ganz dringend kindgerechte Infrastruktur, gekühlte Räume, die auch für Kinder und Jugendliche interessant sind, schattige Spielplätze, aber eben auch andere Möglichkeiten, um in den Ferien Aktivitäten auch machen zu können.
16: Jedes fünfte Kind in Österreich ist von Armut betroffen, sagt Ranftler. Die Arbeiterkammer hat erhoben, dass im Schnitt fast 380 Euro für die Kinderbetreuung in den Ferien ausgegeben werden. Im Nationalrat haben die Abgeordneten das Doppelbudget für die kommenden beiden Jahre beschlossen, mit den Stimmen der Regierung. Mit dem Budget will die Regierung das Defizit im nächsten Jahr auf 3,5% bringen. 2028 peilt die Regierung dann 3% an, um aus dem EU-Defizitverfahren rauszukommen. Die Staatsanwaltschaft Korneuburg ermittelt nun rund um einen toten Häftling in der Justizanstalt Wien-Josefstadt. Der 50-jährige Mann ist im August letzten Jahres an einer Medikamentenvergiftung verstorben. Ermittelt wird nicht nur gegen Beamte des Gefängnisses, sondern gegen alle Menschen im Zusammenhang mit dem Fall. Der Mann sollte an die britischen Behörden ausgeliefert werden. Der österreichische Skiverband hat darauf reagiert, dass Freeride bei den nächsten Olympischen Winterspielen 2030 im Programm ist und die Sportart nun als eigene Sparte in den Verband eingegliedert. Geplant sind für die nächsten Winterspiele 4 Freeride-Bewerbe. Im Gegenzug wurde die nordische Kombination vom Internationalen Olympischen Komitee aus dem Olympiaprogramm gestrichen.
20: Richtig fein ist dieser Freitagabend. Wir haben noch einiges an Sonne und nur ein paar Wolken. Die aktuellen Temperaturen: Wien 29 Grad, in Linz haben wir 28 und bei euch in St. Pölten aktuell 25 Grad. Am Abend und in der Nacht dann sternenklar, dazu kühlt es runter auf bis zu 17 Grad, also heute wieder perfekt zum Durchlüften am Abend. Das Wochenende: Samstag wieder sehr sonnig mit nur ein paar Wolken, dazu 32 Grad. Sonntag auch wieder richtig schön mit einem Badewetter, aber es gibt trotzdem mehr Wolken und bis zu 31 Grad.
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20: Um 6:02 und da starten wir in Niederösterreich. Weiterhin Stau gibt es auf der S2 Richtung Gänserndorf nach der Hermann-Giebauer-Straße. A1 Richtung Linz zwischen Haag und St. Valentin im Baustellenbereich, Teile auf der Fahrbahn. Oberösterreich A1 Richtung Linz bei Traun steht ein defektes Fahrzeug, mehrere Fahrstreifen sind hier gesperrt. Wien A23, da dauert es noch länger Richtung Agram zwischen Favoriten und Handelskeh. B14 Seitenhafenbrücke zwischen Leopoldstadt und Simmering ist ein Unfall passiert, hier gibt es aktuell noch Stop and Go. Und Burgenland S31 Richtung Mattersburg zwischen Oberpullendorf und Stob Süd im Neutal gibt es aktuell einen Unfall im Baustellenbereich. Hier dauert es länger. Wir zählen auf eure Infos. 0664 820 2000.
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20: Und da sind auch jetzt die allerletzten Klassen zu. Bedeutet, ganz Österreich sind in den Sommerferien, alle Klassen, alle Schüler an diesem wunderschönen sommerlichen Wochenende. Und ich finde, das feiern wir jetzt, oder? Mit so einer richtigen Powernummer aus den 90ern. Das ist für euch Vanessa Morosi, Absolutely Everybody. Schönes Wochenende.
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0: Wunderschönes Wetter an diesem Freitagabend. Viel Sonne, kaum Wolken. Ihr chillt mit euren Freunden auf der Terrasse. Dazu vielleicht einen schönen eiskalten weißen Spritzer oder ein Bier und on top die coolsten 80er, 90er Party-Hits.
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0: Jeden Freitag am Abend wird die Playlist bei uns wild und Radio Arabella klingt dann komplett anders. Ich habe ein bisschen Mäuchchen gespielt, was wir dann gleich spielen. Unter anderem diese legendäre Nummer in

0: Aber natürlich ist auch was für alle 80er-Fans mit dabei. Jeopardy. Und coolen 90er-Sound natürlich von Will Smith. Also seid mit dabei, die Arabella Party. Ab 19 Uhr geht's los.
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0: freut mich, dass ihr Radio Rebella hört am Freitagabend. Gleich mit Eurythmics, Love is a Stranger, um kurz nach 6:30.
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0: Es ist punktgenau 6:30 und das ist der Blick auf die Straßen. Niederösterreich A1 Richtung Linz zwischen Haag und St. Valentin im Baustellenbereich liegen Teile auf der Fahrbahn. Oberösterreich A1 Richtung Linz bei Traun steht ein defektes Fahrzeug, ein Fahrstreifen hier gesperrt. Wien A23 Richtung Agran zwischen Favoriten und Handelskehr aktuell Stau. Und Burgenland S31 Richtung Mattersburg zwischen Oberpullendorf und Stob Süd aktuell ein Unfall im Baustellenbereich, hier mehr Fahrzeit einplanen. Wir zählen auf eure Infos 0664 820 2000.
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20: Mit Mario Wellenberger. Die Staatsanwaltschaft Korneuburg ermittelt jetzt im Fall des toten Häftlings in der Justizanstalt Wien-Josefstadt. Der 50-Jährige ist letzten August an einer Medikamentenvergiftung gestorben. Ermittelt wird nicht nur gegen Beamte des Gefängnisses, sondern gegen alle Menschen im Zusammenhang mit dem Fall. Der Mann sollte eigentlich an die britischen Behörden ausgeliefert werden. In Schwechat häufen sich die Beschwerden über ein instabiles Handynetz. Oft reißt die Verbindung beim Telefonieren nach wenigen Sekunden ab. Gerade bei Notfällen kann das problematisch werden. Darum hat sich Schwechats Bürgermeisterin jetzt schon an die Netzbetreiber gewendet. Diese prüfen die Sache jetzt. Und wichtiger Meilenstein für die Wiener Linien. Die Tunnelbohrarbeiten für die U2-Verlängerung sind abgeschlossen. Die beiden Tunnelröhren führen rund 2 Kilometer von der Station Rathaus bis zum Matzleinsdorfer Platz. In den kommenden Monaten und Jahren gilt es, Gleise zu legen und die Stationen fertigzustellen. Die ersten U2-Garnituren sollen dann 2030 durch die Tunnel fahren. Radio Arabella, neue Nachrichten wieder in einer halben Stunde.
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23: Im Studio Hannes Harp. Nach hitzigen Debatten über das Budget die letzten drei Tage hat der Nationalrat das Doppelbudget der Regierung nun beschlossen, mit den Stimmen der Dreierkoalition. Besonders, dass die Familienleistungen nicht an die Teuerung angepasst werden, hat für viel Kritik der Opposition heute gesorgt. Die Regierung will bis 2028 wieder innerhalb der EU-Schuldenregeln von maximal 3% Defizit sein und das EU-Defizitverfahren so wieder verlassen. In Traiskirchen ist gestern Abend im Freibad ein Mann aus dem Wasser gerettet und wiederbelebt worden. Badegäste haben den 36-Jährigen reglos im Wasser entdeckt und sofort die Rettungskette in Gang gesetzt. Der Notarzt-Hubschrauber hat den Mann ins Krankenhaus nach Wiener Neustadt geflogen. Wie genau es zum Notfall gekommen ist, ist noch unklar. Für alle Kinder und Jugendlichen in Österreich sind nun Sommerferien. Was die Kids freut, ist für viele Eltern allerdings eine Belastung, Stichwort Sommerbetreuung. Vor allem viele armutsgefährdete Familien können sich die für die Kinder nicht leisten, kritisiert die Volkshilfe. Hier ist die Politik gefordert, mehr dagegen zu tun. Die Arbeiterkammer hat erhoben, dass im Schnitt fast 380 Euro für Kinderbetreuung in den Ferien ausgegeben werden.
24: Das Wetter für diesen Freitagabend, ihr hört Radio Arabella und da ist es richtig angenehm. In der Nacht ist es sternenklar und es kühlt ab auf bis zu 17 Grad. Also perfekt zum Durchlüften, bevor es am Wochenende dann wieder heiß wird. Das Wochenende Samstag wieder sehr sonnig mit nur ein paar Wolken und bis zu 32 Grad. Der Sonntag leider ein bisschen wechselhafter, da haben wir sehr viel Sonne, aber auch ein paar Wolken. Die können auch ganz kurz ein bisschen dichter sein, aber trotzdem perfektes Badewetter mit bis zu 31 Grad.
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8: Im Studio Hannes Harp. Der Nationalrat hat das Doppelbudget heute beschlossen mit den Stimmen der Regierung. Damit soll Österreich bis 2028 aus dem EU-Defizitverfahren auch wieder rauskommen. Die EU-Kommission und auch die EU-Finanzminister stellen Österreich im laufenden Defizitverfahren ein positives Zeugnis aus. Österreich sei im Defizitverfahren auf Kurs und hat wichtige Reformen umgesetzt. Im Frühjahr hat die Kommission für dieses und fürs kommende Jahr ein Defizit von über 4% der Wirtschaftsleistung vorausgesagt und sie rechnet damit, dass es auch dabei bleiben wird. Ungarn kann der EU-Staatsanwaltschaft beitreten. Die EU-Kommission hat heute ihr Okay gegeben. Außerdem haben die EU-Finanzminister den Weg freigemacht, dass die Ungarn 10 Milliarden Euro ausgezahlt bekommen. Die Gelder hat die Union bislang wegen zahlreicher Rechtsstaatsverstöße der Vorgängerregierung von Viktor Orbán blockiert. Ein Leckerbissen wartet für alle Fußballfans am 1. August im Klagenfurter Wörthersee-Stadion. Spaniens Real Madrid wird da ein Testspiel gegen den italienischen Topclub Fiorentina absolvieren. Der Verkauf der Tickets für die Partie startet kommenden Mittwoch.
9: Das Wetter für diesen Freitagabend, ihr hört Radio Rabella und da ist es richtig angenehm. In der Nacht ist es sternenklar und es kühlt ab auf bis zu 17 Grad. Also perfekt zum Durchlüften, bevor es am Wochenende dann wieder heiß wird. Das Wochenende Samstag wieder sehr sonnig mit nur ein paar Wolken und bis zu 32 Grad. Der Sonntag leider ein bisschen wechselhafter, da haben wir sehr viel Sonne, aber auch ein paar Wolken. Die können auch ganz kurz ein bisschen dichter sein, aber trotzdem perfektes Badewetter mit bis zu 31 Grad.
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9: Im Studio Hannes Haab. Der Nationalrat hat das Doppelbudget heute beschlossen mit den Stimmen der Regierung. Damit soll Österreich bis 2028 aus dem EU-Defizitverfahren auch wieder rauskommen. Die EU-Kommission und auch die EU-Finanzminister stellen Österreich im laufenden Defizitverfahren ein positives Zeugnis aus. Österreich sei im Defizitverfahren auf Kurs und hat wichtige Reformen umgesetzt. Im Frühjahr hat die Kommission für dieses und fürs kommende Jahr ein Defizit von über 4% der Wirtschaftsleistung vorausgesagt und sie rechnet damit, dass es auch dabei bleiben wird. Ungarn kann der EU-Staatsanwaltschaft beitreten. Die EU-Kommission hat heute ihr Okay gegeben. Außerdem haben die EU-Finanzminister den Weg freigemacht, dass die Ungarn 10 Milliarden Euro ausgezahlt bekommen. Die Gelder hat die Union bislang wegen zahlreicher Rechtsstaatsverstöße der Vorgängerregierung von Viktor Orbán blockiert. Ein Leckerbissen wartet für alle Fußballfans am 1. August im Klagenfurter Wörthersee-Stadion. Spaniens Real Madrid wird da ein Testspiel gegen den italienischen Topclub Fiorentina absolvieren. Der Verkauf der Tickets für die Partie startet kommenden Mittwoch.
10: Das Wetter für diesen Freitagabend, ihr hört Radio Arabella und da ist es richtig angenehm. In der Nacht ist es sternenklar und es kühlt ab auf bis zu 17 Grad. Also perfekt zum Durchlüften, bevor es am Wochenende dann wieder heiß wird. Das Wochenende Samstag wieder sehr sonnig mit nur ein paar Wolken und bis zu 32 Grad. Der Sonntag leider ein bisschen wechselhafter, da haben wir sehr viel Sonne, aber auch ein paar Wolken. Die können auch ganz kurz ein bisschen dichter sein, aber trotzdem perfektes Badewetter mit bis zu 31 Grad.
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6: Das Wetter für diesen Freitagabend. Ihr hört Radio Rabella und da ist es richtig angenehm. In der Nacht ist es sternenklar und es kühlt ab auf bis zu 17 Grad. Also perfekt zum Durchlüften, bevor es am Wochenende dann wieder heiß wird. Das Wochenende Samstag wieder sehr sonnig mit nur ein paar Wolken und bis zu 32 Grad. Der Sonntag leider ein bisschen wechselhafter, da haben wir sehr viel Sonne, aber auch ein paar Wolken. Die können auch ganz kurz ein bisschen dichter sein, aber trotzdem perfektes Badewetter mit bis zu 31 Grad.
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